0: in der Schweiz. Das setzt das deutsche Team jetzt früh unter Druck, Pia Wegner berichtet.
1: Bisher läuft die WM alles andere als gut für das deutsche Team. Nach der 1:3 Auftaktniederlage gegen Finnland ging auch die Partie gegen Lettland verloren, nämlich mit 0:2. Und dabei waren die Letten eigentlich eine der Nationen, gegen die Deutschland hätte punkten müssen. So muss jetzt mindestens ein Sieg gegen einen der großen Gruppengegner, also die USA oder Gastgeber Schweiz, her.
2: Das Sachsenwetter. Im Moment sind einige Wolken unterwegs, es ist aber größtenteils trocken, bei Temperaturen aktuell zwischen 8 und 1 Grad. Tagsüber heute mal dichtere Wolken, mal längere sonnige Abschnitte. Später müssen wir von Westen her mit etwas Regen rechnen. Teilweise sind auch einzelne Gewitter möglich. Höchsttemperaturen zwischen 11 und 21 Grad. Am Dienstag heiter oder wolkig, einzelne Schauer und Gewitter sind auch dann möglich, bei Höchsttemperaturen bis 22 Grad.

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1: Ich bin Hendrik Daum. Verdi-Chef Wernicke hat Bundeskanzler Merz vorgeworfen, hinsichtlich der Reformpläne der Regierung bisher keine Einigkeit mit den Gewerkschaften gesucht zu haben. Wernicke sagte am Abend in der ARD, dass es unter den Vorgängern von Merz, also Merkel und Scholz, regelmäßig Austauschrunden im Kanzleramt gegeben habe. Wernicke hat zugleich Kompromissbereitschaft signalisiert. Er lehnt es aber ab, etwa den Kündigungsschutz zu lockern oder das Renteneintrittsalter zu erhöhen. US-Präsident Trump hat dem Iran noch einmal gedroht, das Land vollständig zu zerstören. Trump schrieb auf Social Media, für den Iran ticke jetzt die Uhr. Es solle sich schnell bewegen, ansonsten werde so wörtlich nichts mehr übrig bleiben. Seit Anfang April gilt in dem Krieg eine von Trump zuletzt einseitig verlängerte Waffenruhe. Diese wird aber immer wieder gebrochen. Gleichzeitig kommen diplomatische Gespräche kaum voran. Rund 300.000 Besucherinnen und Besucher sind in diesem Jahr zum Dixieland Festival nach Dresden gekommen. Nach Angaben der Veranstalter waren die Konzerte im Festivalprogramm nahezu ausverkauft. Für Aufsehen sorgte die Absage der traditionellen Parade am Sonntagnachmittag. Sie gilt normalerweise als Höhepunkt des Festivals. Die Organisatoren begründeten die Absage mit kurzfristigen Auflagen der Stadt Dresden. Das

0: 55. Dixieland Festival soll vom 16. bis 23. Mai 2027 stattfinden. Dann wollen die Veranstalter auch wieder eine Parade anbieten. Dazu sollen Gespräche mit der Stadt geführt werden. Bei der Eishockey-WM in der Schweiz hat die deutsche Mannschaft auch ihr zweites Spiel verloren. Sie unterlag Lettland mit 0:2. Zum Fußball. Greuther Fürth hat sich mit einem 3:0-Sieg über Fortuna Düsseldorf in die Relegation für die zweite Liga gerettet. Düsseldorf steigt ab. Elversberg steigt in die Bundesliga auf. Paderborn geht als Tabellendritter in die Relegation.
1: Das Sachsenwetter.
2: Im Moment sind einige Wolken unterwegs, es ist aber größtenteils trocken, bei Temperaturen aktuell zwischen 8 und 1 Grad. Tagsüber heute mal dichtere Wolken, mal längere sonnige Abschnitte. Später müssen wir von Westen her mit etwas Regen rechnen. Teilweise sind auch einzelne Gewitter möglich. Höchsttemperaturen zwischen 11 und 21 Grad. Am Dienstag heiter oder wolkig, einzelne Schauer und Gewitter sind auch dann möglich, bei Höchsttemperaturen bis 22 Grad.

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1: Ich bin Hendrik Daum. Deutschland bekommt beim Schutz von Kindern vor sexueller Gewalt in einem internationalen Vergleich gute Noten. In einer Untersuchung der englischen Denkfabrik Economist Impact landete Deutschland hinter Australien und Großbritannien auf dem 3. Platz. Bewertet wurden Gesetze und Programme, die Kinder schützen oder dabei helfen sollen, erlebte Gewalt zu verarbeiten. CSU-Chef Söder spricht sich klar gegen eine Erhöhung der Mehrwertsteuer aus. Er halte das in Zeiten hoher Inflation für das völlig falsche Signal, sagte Söder am Abend in der ARD. Stattdessen zeigt er sich offen für pauschale Kürzungen bei Subventionen und für eine Erhöhung der Reichensteuer, allerdings nur im Rahmen einer großen Einkommensteuerreform. Eine Anhebung des Spitzensteuersatzes oder der Erbschaftssteuer lehnt Söder ab. Rund 300.000 Besucherinnen und Besucher sind in diesem Jahr zum Dixieland Festival nach Dresden gekommen. Nach Angaben der Veranstalter waren die Konzerte im Festivalprogramm nahezu ausverkauft. Für Aufsehen sorgte die Absage der traditionellen Parade am Sonntagnachmittag. Sie gilt normalerweise als Höhepunkt des Festivals. Die Organisatoren begründeten die Absage mit kurzfristigen Auflagen der Stadt Dresden. Das 55. Dixieland Festival soll vom 16. bis 23. Mai 2027 stattfinden. Dann wollen die Veranstalter auch wieder eine Parade anbieten. Dazu sollen Gespräche mit der Stadt geführt werden. 2 Niederlagen, 0 Punkte. Das ist die bittere Bilanz der deutschen Eishockey-Nationalmannschaft nach den ersten beiden Gruppenspielen bei der WM in der Schweiz. Das setzt das deutsche Team jetzt früh unter Druck. Pia Wegner berichtet.

0: Bisher läuft die WM alles andere als gut für das deutsche Team. Nach der 1:3 Auftaktniederlage gegen Finnland ging auch die Partie gegen Lettland verloren, nämlich mit 0:2. Und dabei waren die Letten eigentlich eine der Nationen, gegen die Deutschland hätte punkten müssen. So muss jetzt mindestens ein Sieg gegen einen der großen Gruppengegner, also die USA oder Gastgeber Schweiz, her.
1: Das Sachsenwetter. Im Moment sind einige Wolken unterwegs, es ist aber größtenteils trocken, bei Temperaturen aktuell zwischen 8 und 1 Grad. Tagsüber heute mal dichtere Wolken, mal längere sonnige Abschnitte. Später müssen wir von Westen her mit etwas Regen rechnen. Teilweise sind auch einzelne Gewitter möglich. Höchsttemperaturen zwischen 11 und 21 Grad. Am Dienstag heiter oder wolkig, einzelne Schauer und Gewitter sind auch dann möglich, bei Höchsttemperaturen bis 22 Grad.

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1: Ich bin Hendrik Daum. Einen schönen guten Morgen. Verdi-Chef Wernicke hat Bundeskanzler Merz vorgeworfen, hinsichtlich der Reformpläne der Regierung bisher keine Einigkeit mit den Gewerkschaften gesucht zu haben. Wernicke sagte am Abend in der ARD, dass es unter den Vorgängern von Merz, also Merkel und Scholz, regelmäßig Austauschrunden im Kanzleramt gegeben habe. Wernicke hat zugleich Kompromissbereitschaft signalisiert. Er lehnt es aber ab, etwa den Kündigungsschutz zu lockern oder das Renteneintrittsalter zu erhöhen. Der Expertenrat für Klimafragen stellt heute seinen neuen Prüfbericht vor. Darin bewerten die Fachleute die deutschen Treibhausgasemissionen für das vergangene Jahr. Außerdem geben sie eine Prognose ab, ob Deutschland bei seinen Klimazielen auf Kurs ist. Bis 2045 will Deutschland ja klimaneutral sein. Die 5 Experten hatten das Klimaschutzprogramm der Bundesregierung unlängst als unzureichend kritisiert. Rund 300.000 Besucherinnen und Besucher sind in diesem Jahr zum Dixieland Festival nach Dresden gekommen. Nach Angaben der Veranstalter waren die Konzerte im Festivalprogramm nahezu ausverkauft. Für Aufsehen sorgte die Absage der traditionellen Parade am Sonntagnachmittag. Sie gilt normalerweise als Höhepunkt des Festivals. Die Organisatoren begründeten die Absage mit kurzfristigen Auflagen der Stadt Dresden. Das 55. Dixieland Festival soll vom 16. bis 23. Mai 2027 stattfinden. Dann wollen die Veranstalter auch wieder eine Parade anbieten. Dazu sollen Gespräche mit der Stadt geführt werden. Bei der Eishockey-WM in der Schweiz hat die deutsche Mannschaft auch ihr zweites Spiel verloren. Sie unterlag Lettland mit 0:2. Zum Fußball. Greuther Fürth hat sich mit einem 3:0-Sieg über Fortuna Düsseldorf in die Relegation für die zweite Liga gerettet. Düsseldorf steigt ab. Elversberg steigt in die Bundesliga auf. Paderborn geht als Tabellendritter in die Relegation.
2: Guten Morgen, das ist Radio RTL Sachsenwetter. Klarer Himmel oder nur so ein paar wenige Schleierwolken. Trocken geht's rein, auf jeden Fall hier in die neue Woche. Dazu kommt gleich in wenigen Minütchen auch die Sonne raus. Höchstens mal ein paar lockere Wolken über den Tag. Mehr davon und dichter werden die dann aber später. Ab dem Nachmittag sind auch ein paar Schauer möglich. 17 bis 22 Grad etwa gibt's. Und so geht's die nächsten Tage auch weiter. Auf jeden Fall mit mehr Wolken als Sonne und gelegentlichen Schauern oder auch mal einzelnen Gewittern.
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2: Ein kleines bisschen stockt's derzeit auf der B101 und zwar in Höhe Schlettau. Da brauchen sie etwa 10 Minuten länger und die üblichen Superblitzer in Dresden, Amonstraße Richtung Tunnel Wiener Platz, Fetscherstraße Höhe der Uniklinik statt einwärts und auf der Grundstraße statt auswärts wird geblitzt.
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2: Einen schönen guten Morgen von mir, der Ari, am Montag nach dem langen Wochenende. Das Gute, um 5.12 Uhr geht die Sonne gleich auf. Bis zum Sonnenuntergang haben wir damit exakt 15 Stunden und 40 Minuten was vom Tag. Also kommen Sie gut rein, machen Sie was draus. Schöne neue Woche jetzt mit Albano und Romina Power für den Anfang. Hier sind sie mit

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1: Mal ehrlich, sehen Sie immer genau hin, wenn Ihnen jemand begegnet? Schauen Sie ihm oder ihr in die Augen? Jemanden anzusehen heißt, sich demjenigen zuzuwenden, sich Zeit zu nehmen. Zuwendung brauchen wir alle. Ein paar schöne Worte, Trost, wenn es uns nicht gut geht, ein Austausch. All das kann beginnen, wenn wir unser Gegenüber ansehen. Dieser Blickkontakt kann dabei schon viele Fragen beantworten. Wie geht es dem anderen? Braucht er Hilfe? Wäre jetzt der richtige Moment, um laut loszulachen? Das können wir alles daraus ableiten. Jemanden übersehen oder sogar wegsehen, wenn etwas nicht gut läuft, löst im Übrigen keine Probleme und lässt auch keine schlimmen Dinge verschwinden. Also dann lieber Augen offen halten und wenn Sie Ihr Gegenüber schon ansehen, dann lächeln Sie gern. Das macht auf jeden Fall vieles leichter.
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Kommen Sie gut rein in den Montag mit den Shakespeare Sisters und Stay auf Hit Radio RTL. Gleich Peter Kent und It's a Real Good Feeling und das ist ja auch ein super Gefühl. Die deutschen U17 Mädels sind Europameister. Der nächste Triumph für die Rekordsiegerin. Der DFB-Nachwuchs hat sich zum 9. Mal den EM-Titel in ihrer Altersklasse gesichert. Im Finale von Belfast haben sich unsere U17 Frauen mit 1:0 gegen Frankreich durchgesetzt. Und am 11. Juni startet dann die Fußball-WM in den USA und Kanada und Mexiko. Jetzt Peter Kent aus dem Jahr 1980 hier bei Hitradio RTL. Da bekommen Sie 80er, 90er, 100% Sachsen-Sound für einen guten Start in den Tag. Wir haben es 5:18 Uhr. Schönen Montag zusammen.

0: Pat Benatar. Sie hören Hitradio RTL ganz kurz vor 5:30 am Montagmorgen. Vom Tigerausbruch in Dölzig bei Leipzig gehört. Alles, was dazu bekannt ist, das gibt's jetzt in den Hitradio RTL Nachrichten.
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2: Mit Tina Barnowski. Guten Morgen. Verdi-Chef Wernicke hat Kanzler Merz vorgeworfen, hinsichtlich der Reformpläne der Regierung bisher keine Einigkeit mit den Gewerkschaften gesucht zu haben. Unter seinen Vorgängern habe es regelmäßig Austauschrunden im Kanzleramt gegeben. Nach dem Tigerausbruch in Dölzig bei Leipzig fordern Bürgermeister und Ortsvorsteher, die private Haltung der Raubkatzen im Ort zu beenden. Das Tier hatte gestern einen Helfer verletzt und war von der Polizei erschossen worden. Die Übergabe des neuen Technikums in Zwickau soll am 19. Juni stattfinden. Das hat uns der Staatsbetrieb SEB bestätigt. Die Mitarbeiter der Westsächsischen Hochschule aus Reichenbach sind schon eingezogen. Der Expertenrat für Klimafragen stellt heute seinen neuen Prüfbericht vor. Darin bewerten die Fachleute die deutschen Treibhausgasemissionen für das vergangene Jahr. Und bei der Eishockey-WM in der Schweiz hat die deutsche Mannschaft auch ihr zweites Spiel verloren. Sie unterlag Lettland mit 0:2.
0: Eine Minute nach 5:30, das Hitradio RTL Sachsenwetter. Und das sieht schon richtig toll aus jetzt. Also Sonne kommt gerade so richtig gut raus. Wir haben dazu um die 5 Grad in Grimma, 6 Grad in Augustusburg, 5 Grad in Bischofswerda. Auf 12 bis 22 Grad geht's heute rauf. Dazu scheint erstmal lange Zeit die Sonne bei nur lockeren Wolken. Im Laufe des Tages werden die dann aber mehr und auch dichter, vor allem vom Erzgebirge bis zur Elbe. Da sind ein paar Schauer dann unterwegs. Gegen Abend wird's auch im Vogtland wahrscheinlich mal nass werden. Und das geht dann von Dienstag bis Donnerstag erstmal so weiter. Insgesamt mehr Wolken als Sonne und zwischendurch kann es auch immer mal nass werden.
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0: Vorsicht bitte, zwischen Aue und Oberpfannenstiel ein toter Dachs auf der Fahrbahn. Und es wird geblitzt in Dresden, Amonstraße Richtung Tunnelwiener Platz, Fetscherstraße in Höhe der Uni stadteinwärts und auf der Grundstraße stadtauswärts auch der Superblitzer.
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0: Guten Morgen und rein mal wieder in so eine ganz stinknormale lange Woche, aber wir sehen ja nur das Gute, ne? Die Vorfreude. In einer Woche zum Glück schon wieder der nächste Feiertag und Wettermodelle sagen voraus, Deutschland steht zu Pfingsten vor dem Sommerknall. Gucken wir uns gleich genauer an nach La Bouche und den Pet Shop Boys, die gibt's jetzt mit Rent auf Hitradio RTL. Schönen Wochenstart.

La Bouche auf mit Radio RTL, Be My Lover und damit hereinspaziert um 5.40 Uhr. Es ist Montag, wir sind aber an ihrer Seite und Wetter die Woche, naja, so ein bisschen so lala. Zwar jetzt erstmal vielerorts ein schöner Sonnenaufgang, aber es wird nicht allzu warm. Immer mal auch Regen dabei, die nächsten Tage dafür. Umso schönere Aussichten fürs kommende Pfingstwochenende. Das könnte laut Meteorologen ein echter Sommerkracher werden. Wetterwechsel quasi voraus. Von Spanien aus baut sich ein Hochdruckgebiet auf. Soll sich nach aktuellen Berechnungen zufolge bis zum Pfingstwochenende über große Teile Mitteleuropas legen und damit auch über uns. Soll also jeden Tag wärmer werden. Zum Wochenstart jetzt knapp über 20 Grad. Am Freitag sind dann wohl knappe 30 schon drin und am Samstag drüber, laut deutschem Wetterdienst. Also drücken wir uns mal die Daumen, dass sich das Hoch rechtzeitig zu Pfingsten durchsetzt und wir die nächste kleine frühsommerliche Überraschung erleben. Jetzt Heinz-Rudolf Kunze auf Fit Radio RTL.

Auf Hitradio RTL. Dynamo Dresden hat es geschafft. Die Schwarz-Gelben spielen auch in der neuen Saison in Liga 2 nach dem 2:1-Sieg gegen Holstein Kiel gestern. Auch Magdeburg hat die Klasse erhalten. Wem beide nicht mehr begegnen? Elversberg. Der Dorfclub aus dem Saarland steigt auf in die erste Fußball-Bundesliga. Fun Fact: Elversberg hat gerade mal 7.500 Einwohner. Ins Stadion aber passen 10.000. Was Sie heute Morgen noch interessant finden, gleich in Hitradio RTL aktuell um 6.

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1: Ich bin Justin Hamm. Guten Morgen. Deutschland bekommt beim Schutz von Kindern vor sexueller Gewalt in einem internationalen Vergleich gute Noten. Eine Untersuchung der englischen Denkfabrik Economist Impact zeigt das. Deutschland landete dort auf dem 3. Platz, hinter Australien und Großbritannien. Bewertet wurden Gesetze und Programme, die Kinder schützen oder dabei helfen, erlebte Gewalt zu verarbeiten. Der Tigerausbruch in Dölzig bei Leipzig sorgt für Diskussionen. Sowohl der Schkeuditzer Bürgermeister als auch der Ortsvorsteher fordern, die Haltung der Großkatzen im Ort zu beenden. Der Tiger gehörte zu einer privaten Halterin. Vor dem Ausbruch hat die männliche Raubkatze einen Helfer in einem Gehege verletzt. Der 73-Jährige kam mit schweren Verletzungen ins Krankenhaus. Der Tiger wurde später in der Nähe gefunden und von der Polizei erschossen. Nach vielen Verzögerungen beim Bau des neuen Technikums in Zwickau gibt es jetzt einen Termin für die Übergabe. Sie soll am 19. Juni stattfinden, bestätigte uns der Staatsbetrieb SIB. Unterdessen sind die Mitarbeiter der WHZ aus Reichenbach eingezogen. In vollem Gange sind noch die Arbeiten am Sockel und an den Außenanlagen. Sie sollen in diesem Jahr abgeschlossen werden. 2 Niederlagen, 0 Punkte. Das ist die bittere Bilanz der deutschen Eishockey-Nationalmannschaft nach den ersten beiden Gruppenspielen bei der WM in der Schweiz. Das setzt das deutsche Team jetzt früh unter Druck. Pia Wegner berichtet.
2: Bisher läuft die WM alles andere als gut für das deutsche Team. Nach der 1:3 Auftaktniederlage gegen Finnland ging auch die Partie gegen Lettland verloren, nämlich mit 0:2. Und dabei waren die Letten eigentlich eine der Nationen, gegen die Deutschland hätte punkten müssen. So muss jetzt mindestens ein Sieg gegen einen der großen Gruppengegner, also die USA oder Gastgeber Schweiz, her.
3: Guten Morgen, das ist Radio RTL Sachsenwetter und da geht's schon mal schön mit Sonne hier rein in den Tag. Ein paar Wolken fliegen auch mit durch, stören aber nicht weiter. Erst am Nachmittag werden die dann vom Vogtland her über den Zwickauer Raum und das Westerzgebirge dichter. Da kann's dann auch vereinzelt mal so ein bisschen tröppeln. Gewitter auch nicht ausgeschlossen, 17 bis 22 Grad aber dazu. Und auch morgen erstmal ein Sonne-Wolken-Mix. Anfangs vereinzelt am Nachmittag und am Abend kann's öfter mal regnen. Es bleibt bei Temperaturen zwischen 17 und 21 Grad, ändert sich bis Donnerstag eigentlich kaum was dran.
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3: So, wir schauen auf die Straßen. Vorsicht bitte in Chemnitz, Stolberger Straße in Höhe der Wolgograder Allee. Hier ist gerade die Ampelanlage außer Betrieb. Bitte aufpassen in beiden Richtungen. Und zwischen Aue und Oberpfannenstiel liegt ein toter Dachs auf der Fahrbahn. Dann wird geblitzt auf der B87 ganz frisch am Abzweig Audenhain Richtung Torgau und Dresden die Superblitzer. Ammonstraße Richtung Tunnel Wiener Platz, Fetscherstraße in Höhe der Uni stadteinwärts und Grundstraße stadtauswärts.
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3: Willkommen in einer neuen Woche, gefühlt einer der längsten des Mais, aber die nächste kurze ist in Sichtweite und es könnte zum Wochenende der nächste Sommerkracher geben. Dazu passend jetzt hier gute Laune, 90er-Mucke von DJ Bobo.

Big Montag, Hitradio RTL hier, 80er, 90er, 100% Sachsen Sound mit Ace of Base, All That She Wants. 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Guten Morgen.

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Mit The Real auf Hitradio RTL einen wunderbaren guten Morgen, guten Start hier in diese frische neue Woche von mir, der Ari, mit frischen neuen Aha-Erlebnissen natürlich auch. Die gibt's ja immer hier jeden Tag um 7:10 und 9:10 in der Hitradio RTL Morning Show und wir klären im ersten Aha des Tages also gerne so die kleinen und großen Alltagsfragen, die Sie beschäftigen. Heiko Kirchner zum Beispiel aus Bautzen hat uns feinleserlich auf WhatsApp

0: eine Frage zukommen lassen, die lautet: Woher kommt eigentlich der Spruch, das kann doch kein Schwein lesen? So, wir lösen auf und zwar mit unserem hellen Köpfchen Matthias Draheim.
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2: Anders als die Sauklaue, was ja das Bild vermittelt, dass etwas mit der Klaue, also der Pfote einer Sau, geschrieben wurde, hat der Spruch, das kann kein Schwein lesen, gar nichts mit Schweinen zu tun. Im Norden Deutschlands, in Schleswig-Holstein, da lebte einst eine Familie mit dem Namen Zwin. Diese Familie galt als sehr gebildet und clever waren die Zwins noch dazu. In Zeiten, als nur die wenigsten Leute lesen und schreiben konnten, haben nämlich die klugen Nordlichter den anderen beim Briefwechsel mit den Behörden geholfen. Gegen Geld, versteht sich. Konnte dann aber selbst ein Mitglied dieser hochgeachteten Familie nichts mit dem Schriftstück anfangen, wegen eben der Sauklaue oder weil es zu kompliziert war. Dann haben die Leute gesagt, das kann doch kein Zwin lesen. Aus Zwin wurde Schwein und das Sprichwort, das weiß kein Schwein, beziehungsweise das kann doch kein Schwein lesen, das war geboren.
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0: Bloß kein Stress zum Montagmorgen. Für ein entspanntes Reinkommen hier in die neue Woche um kurz vor 6:30 Roxette auf Hit Radio RTL. Milk and Toast and Honey. 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
5: Mit Tina Wornowski. Guten Morgen. Die Bundesregierung will den Zivilschutz für den Kriegs- und Anschlagsfall ausbauen. Einem Bericht der Bild-Zeitung zufolge ist dafür ein Sonderprogramm in Höhe von 10 Milliarden Euro vorgesehen. CSU-Chef Söder spricht sich klar gegen eine Erhöhung der Mehrwertsteuer aus. Er halte das in Zeiten hoher Inflation für das völlig falsche Signal, sagte er in der ARD. Rund 70.000 Euro Schaden sind bei einem Einbruch im Chemnitz-Center Röhrsdorf entstanden. Die Täter waren nachts mit massiver Gewalt in ein Geschäft eingedrungen und hatten Smartphones, Smartwatches und Zubehör gestohlen. Sogenannte Wegechecker machen sich am Nachmittag auf durch Zittau. Sie wollen Barrieren aufspüren, wie zum Beispiel fehlende, abgesenkte Bordsteinkanten. Ziel ist es, Fußgängerwege sicherer zu machen. Und Dynamo Dresden hat den Klassenerhalt in der zweiten Liga perfekt gemacht. Die Schwarz-Gelben besiegten vor über 30.000 Zuschauern Holstein Kiel mit 2:1 und beendeten die Saison auf Platz 11.
6: Das Hitradio RTL Sachsenwetter kann sich heute Morgen schon an vielen Stellen richtig sehen lassen. Also da ist gut Sonne mit dabei zum Start in diesen Montag. Es gibt so einen dickeren Wolkenstreifen, sag ich mal, von Frauenstein bis Radeberg, von Altenberg bis Wülknitz. Temperaturen um die 5, 6 Grad jetzt, aber das geht noch gut rauf auf 17 bis 22 Grad. Im Laufe des Tages dann aber immer mehr Wolken. Die bringen dann ab Nachmittag auch einzelne Schauer oder Gewitter mit, betrifft vor allem den Westen Sachsens. Morgen dann auch mal mehr Sonne, mal mehr Wolken, einzelne Regenschauer. Ab Nachmittag wird es öfter wohl mal nass. Einzelne Gewitter sind auch dann dabei. Und so geht das weiter bei 17 bis 21 Grad Richtung Wochenende. Da nehmen die Temperaturen dann wohl wieder Fahrt auf.
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6: Auf der A4 Chemnitz Richtung Erfurt, da haben wir Stau zwischen Stadtroda und Jena Zentrum. Knappe Viertelstunde Zeitverlust dadurch. Knapp 10 Minuten länger dauert es auf der A17 Prag Richtung Dresden zwischen dem Grenzübergang Breitenau-Schönwald und Bad Gottleuba. Dann streikt die Ampel in Chemnitz, Stolberger Straße in Höhe Wolgograder Allee. Vorsicht bitte in beiden Richtungen. Und zwischen Aue und Oberpfannenstiel ein toter Dachs auf der Fahrbahn. Dann wird geblitzt auf der B87 am Abzweig Audenhain in Richtung Torgau.
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6: Morgen. Gerade gelernt, es gibt Wegechecker. Sind heute Nachmittag in Zittau unterwegs, um die Fußgängerwege sicherer zu machen. Danke dafür. Und an Sie, dass Sie Hitradio RTL hören. Ich check mal, was als nächstes kommt. Pink und Cock Robin jetzt und The Promise You Made. 80er, 90er, 100% Sachsen-Sound und damit einen schönen Montagmorgen.

0: 6.41 Uhr am Montagmorgen. Guten Wochenstart.
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0: Jeden Morgen wird hier nämlich geschätzt, was das Zeug hält. Das hier könnte zum Beispiel eine der Fragen sein, die Katja Möckel unserem Uwe Fischer und Ihnen stellt. Schätzt doch mal, wie alt war Udo Lindenberg, als er seinen ersten Nummer 1 Hit hatte? Der Udo gestern ja 80 geworden. Schon seit den 60ern macht er Musik, aber auf seinen ersten Nummer 1 Hit musste er echt ganz schön lange warten. Das war nämlich vor 4 Jahren erst. Der Song?
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0: Komet zusammen mit Apache 207. Und damals war der Udo also 76 Jahre alt. Hätte man doch nicht gedacht, oder? Schöne beim Hitradio RTL Schätzduell. Ist vollkommen wurscht, ob Sie die Antwort wissen oder nicht. Entweder gewinnen Sie 50 Euro Schätzprämie, wenn Sie näher dran liegen. Oder unser Rundum-Sorglos-Paket von Hitradio RTL. Also mitmachen lohnt sich. Bock macht's auf jeden Fall auch. Und wenn Sie Lust drauf haben, dann geht's nächste Woche weiter hier mit Uwe Fischer und Katja Möckel und den nächsten Schätzduell-Runden. 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

0: Bonnie M. macht uns wach mit Ma Baker. Sie hören Hitradio RTL 6.46 Uhr. Der Ronny hat hier den neuesten Blitzer gerade gemeldet. In Dresden-Kaditz an der Flutrinne stehen sie beidseitig in der 30er-Zone. Da sagen wir Dankeschön. Und in 18 Sekunden geht's hier weiter mit 80ern, 90ern, 100% Sachsen-Sound. In dem Fall mit Soul Asylum und dem Runaway Train.
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0: Hitradio RTL am Montagmorgen, 7:09. Tina Turner macht sich bereit. Vorher ein kleines Update von den Straßen.
1: Hallo, es wird geblitzt in Gersdorf, 173 Richtung Zwickau, Ortsausgang. Dankeschön, ciao.
0: Dankeschön, und wenn Sie auch was entdeckt haben, einfach her mit einer WhatsApp an die 0351 5000 2000. Ein unterwegs, gute Fahrt, kommen Sie gut rein in diesen Montag.

0: Lost Frequencies mit Are You With Me? Wir sind bei Ihnen. Hitradio RTL ist an Ihrer Seite für diesen Montagmorgen, 7:02. Das gibt's gleich nach den Themen des Tages in Hitradio RTL aktuell. Camouflage mit Love is a Shield oder hier. Auch mit dabei gibt's mit Simple Life, 80er, 90er, 100% Sachsen-Sound bei Hitradio RTL natürlich.
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1: Ich bin Justin Hamm. Guten Morgen. Steuern, Rente, Gesundheit. Die Bundesregierung arbeitet an gleich mehreren großen Reformen, aber es geht nur schleppend voran. CSU-Chef Söder sieht seine Union und Koalitionspartner SPD unter Zeitdruck. In der ARD sagte er, die Bevölkerung und die Wirtschaft erwarteten einen Satz nach vorne. Dafür brauche man alle am Tisch.
2: Deswegen will ich mich nicht den ganzen Tag nur darüber aufhalten, wer hat wann, wie, wo, was. Vielleicht ein bisschen mehr oder weniger gesagt. Das ist wie beim Streit in der Beziehung. Wenn man endlos debattiert, wer letzte Woche den Müll zu schlecht rausgebracht hat, dann kriegt man den Laden nicht sauber. Und deswegen plädiere ich einfach für, nach vorne zu schauen und jetzt die größeren Brocken anzupacken.
1: Beim Thema Steuern kann sich Söder auch höhere Abgaben für Spitzenverdiener vorstellen, aber nur im Rahmen einer großen Steuerreform. Rund 70.000 Euro Schaden sind bei einem Einbruch im Chemnitz-Center Röhrsdorf entstanden. Unbekannte Täter waren in der Nacht zum Samstag mit massiver Gewalt in ein Geschäft eingedrungen. Dafür zerstörten sie ein Schaufenster. Danach durchwühlten sie die Auslagen und stahlen mehrere Smartphones, Smartwatches und Zubehör. Der Fall wurde der Polizei gegen 4 Uhr bekannt. Als die Beamten eintrafen, waren die Einbrecher aber bereits geflohen. Sogenannte Wegechecker machen sich am Nachmittag auf durch Zittau. Sie wollen Barrieren aufspüren, wie zum Beispiel fehlende abgesenkte Bordsteinkanten. Zugleich geht es um sichere Fußgängerwege. Zittau beteiligt sich erstmals am Projekt Wegechecker Sachsen 2026, ebenso wie Marienberg und Burgstedt in Sachsen. Ziel ist es, Fußgängerwege sicherer zu machen. Wir alle können künftig dabei mithelfen, Deutschlands Verwaltung einfacher zu machen. Unter dem Motto Deutschland, was geht, können Bürgerinnen und Bürger jetzt ihre Ideen für weniger Bürokratie einreichen. Bis Mitte Juni sammelt das Digitalministerium die Probleme über ein Online-Portal und ein Bürgertelefon. Für die wichtigsten Anliegen macht der Bund dann finanzielle Mittel locker.
3: Das ist Hitradio RTL Sachsenwetter und das gibt's an ein paar Stellen mit lockeren Wolken nur, aber da ist viel Platz jetzt aktuell für Sonnenschein noch, blauer Himmel. Dazu haben wir 8 Grad rund um Chemnitz, 5 Grad in Olbernhau, 6 Grad in Aibau. Steigen noch die Temperaturen auf 17 bis 22 Grad im Laufe des Tages Richtung Nachmittag, vor allem im Westerzgebirge, dem Vogtland, im Zwickauer Raum. Da kann es dann mal nass werden, einzelne Gewitter eventuell auch mit dabei. Und das sieht die nächsten Tage ähnlich aus, also es scheint mal die Sonne zwischen durch wieder dichtere Wolken, einzelne Schauer, vor allem immer so Richtung Nachmittag und gegen Abend. Und einzelne Gewitter machen sich breit. Es bleibt bei diesen Temperaturen zwischen 17 und 21 Grad bis zum Donnerstag.
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3: Auf der A4 Chemnitz Richtung Erfurt zwischen dem Hermsdorfer Kreuz und Stadtroda. Vorsicht bitte, eine ungesicherte Unfallstelle haben wir hier. Dann die A17 Prag Richtung Dresden zwischen Dresden-Südvorstadt und Dresden-Gorbitz. Ein Unfall auf der linken Spur. Das Ganze im Tunnel. A38 Halle Richtung Leipzig. Da liegt ein blauer Sack zwischen Schafstedt und dem Dreieck Halle-Süd. Auch hier ist die linke Spur blockiert. Und in Chemnitz-Stolberger Straße in Höhe der Wolgograder Allee. Da streiken die Ampeln. Bitte Vorsicht in beiden Richtungen. Blitzer auf der B173 Gersdorf, Ortsausgang Richtung Zwickau. Dann in Chemnitz, Erfenschlager Straße stadtauswärts am Bahnhof Reichenhain. Danke an Thilo fürs Melden. Und Dresden-Kaditz an der Flutrinne beidseitig in der 30er-Zone wurde gerade wieder frisch aufgebaut.
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3: Sind unsere beiden Urlauber in dieser Woche. Hier bin ich, die Ari. Freue mich, dass ich sie begleiten darf zum Start hier in diese neue, ganz stinknormale, lange Woche. Aber wir machen uns das hübsch mit Leonie als nächstes. Simple Life. Vorher gibt's Camouflage.

Hier ist Radio RTL. 7 Minuten nach um 7 am Montagmorgen und auf der A17 Prag Richtung Dresden. Da hat es eben einen Unfall gegeben zwischen Dresden-Südvorstadt und Dresden-Gorbitz. Linke Spur ist blockiert und der Tunnel Dölschen auf der A17 Richtung Dresden jetzt auch aktuell gesperrt. Da kommt gerade die Feuerwehr, das hat uns die Silke nochmal bestätigt. Also A17 Prag Richtung Dresden, der Tunnel Dölschen aktuell nach einem Unfall gesperrt.

0: frei.
1: Leonie auf Hitradio RTL 80er, 90er, 100% Sachsen-Sound. So läuft auch dieser Montagmorgen, dieser 18. Mai. Und wir sagen Happy Birthday Sonnenlandpark zum 20. Jubiläum. Der Park ist ja von der A4 aus gut zu sehen, an der Abfahrt Chemnitz-Ost mit Riesenrad zum einen. Und seit dem Wochenende gibt's da was Neues. Einen 72 Meter langen Skywalk. Anita Müller vom Sonnenlandpark Lichtenau.
2: Eine große Brücke von der Erlebnispyramide zum Rutschturm, ein richtig tolles Erlebnis, wenn man darüber wandelt in 35 Metern Höhe.
1: Na, wer traut sich? Viele Grüße in den Sonnenlandpark und wir trauen uns in diese neue, frische, ganz normale Woche. Jetzt mit Starship und Nothing's Gonna Stop Us Now. Hier ist Hitradio RTL. Ich bin Ari. Guten Morgen.

0: Dr. Alban macht Stimmung. 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Guten Morgen um kurz nach 7:45 am Montag. Sandra steht als nächstes auf dem Plan, hat ihre Sisters and Brothers dabei, Schwestern und Brüder. Und die können Sie auch gerne mal einladen beim nächsten Grillerchen vielleicht. Oder die Freunde oder Kollegen. Denn wir hauen einen raus. Nicht nur einen, gleich mehrere Grillpakete gibt's immer montags bis freitags. Immer in der Hitradio RTL Morning Show und am Nachmittag. Also wirklich picke, packe, volle Grillpakete mit Fleisch, Bier, Zubehör. Michael Ulbricht aus Falkenhain, der hat zum Beispiel seins schon sicher.
1: Alles klar, cool, danke.
0: Und wie sieht's mit Ihnen aus? Sind Sie schon angemeldet? Wenn nicht, ganz einfach mit einer WhatsApp geht das. Und dem Stichwort angrillen an die 0351 5000 2000. Das nächste Grillpaket geht heute Morgen noch raus. Und jetzt Sandra auf Hitradio RTL. Wir haben 7:19 Uhr. Schönen guten Morgen.

0: Na dann mal mit voller Euphorie hier rein in die neue Woche, Loreen. Und gleich, was heute Morgen wichtig ist an diesem 18. Mai, kurz und kompakt in Hitradio RTL aktuell um 7:30. Danach der Blick aufs Wetter und die Straßen in Sachsen. Und da vorweg auf der A4 kommt's dicke, Chemnitz Richtung Erfurt, zwischen dem Hermsdorfer Kreuz und Stadtroda ein Unfall. Dadurch im Moment Stau ab dem Hermsdorfer Kreuz, dauert etwa schon 50 Minuten länger. Und A17 Prag Richtung Dresden, zwischen Dresden-Südvorstadt und Gorbitz ein Unfall. Hier ist die linke Spur blockiert und auch der Tunnel Dölzschen jetzt gesperrt. Da ist die Feuerwehr im Einsatz. Gleich gucken wir ausführlich auf die Straßen und dann haben wir das hier. 80er, 90er, 100% Sachsen-Sound mit Alpha Will und Sounds Like a Melody. Das und noch viel, viel mehr hier bei Hitradio RTL.
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12: Mit Tina Warnowski. Guten Morgen. CSU-Chef Söder sieht seine Union und Koalitionspartner SPD bei den anstehenden Reformen unter Zeitdruck. In der ARD sagte er, die Bevölkerung und die Wirtschaft erwarteten einen Satz nach vorne. Dafür brauche man alle am Tisch. Rund 300.000 Menschen haben in diesem Jahr das dickste

0: Fantasyland Festival in Dresden besucht. Die Organisatoren sind zufrieden. Einziger Wermutstropfen war die abgesagte Abschlussparade. Nach dem Tigerausbruch in Dölzig bei Leipzig fordern Bürgermeister und Ortsvorsteher Konsequenzen. Sie sprechen sich dafür aus, die private Haltung der knapp 10 Großkatzen dort zu beenden. Im Kampf gegen die russischen Angriffe kann die Ukraine mittlerweile auf Waffen mit deutlich größerer Reichweite setzen. Präsident Zelensky sagte, Russen müssten sich nun Gedanken um ihre Raffinerien, Ölförderanlagen und Unternehmen machen. Und wir alle können künftig mithelfen, Deutschlands Verwaltung zu vereinfachen. Unter dem Motto Deutschland, was geht, können Bürgerinnen und Bürger jetzt ihre Ideen für weniger Bürokratie einreichen.
1: Das ist Radio RTL Sachsenwetter. Wir haben im Moment 10 Grad in Pulsnitz, 7 Grad in Annaberg-Buchholz, 8 Grad in Wurzen. Temperaturen schnipsen in die Höhe bei 17 bis 22 Grad. Dazu haben wir hier erstmal schön die Sonne draußen. Stellenweise auch blauer Himmel, nur so ein paar schöne Wetterwolken. Die werden aber tendenziell mehr im Laufe des Nachmittags. Also da gibt es vor allem Richtung Vogtland, Zwickauer, Chemnitzer Raum bis zum Westerzgebirge einige dichte Wolken mit Regen im Gepäck. Kann hier und da auch mal einzelnes Gewitter geben und 22 Grad, wie gesagt, der Topwert. Das geht die nächsten Tage auch so weiter.
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1: So einiges los jetzt auf den Straßen. Wir haben einen Unfall auf der A4 Chemnitz Richtung Erfurt zwischen dem Hermsdorfer Kreuz und Stadtroda und weiter zwischen Stadtroda und Jena Zentrum ein defekter PKW. Hier ist jeweils die Standspur blockiert, aber ab dem Hermsdorfer Kreuz ist ordentlich Stau angesagt. Fast eine Stunde dauert es im Moment länger. A17 Prag Richtung Dresden, ein Unfall zwischen Dresden-Südvorstadt und Dresden-Gorbitz. Hier ist der Tunnel Dölzschen aktuell gesperrt, die Feuerwehr im Einsatz. Rückstau reicht bis Heidenau, ab hier 24 Minuten. Länger. A38 Halle Richtung Leipzig, da lag erst ein blauer Müllsack zwischen Schafstedt und dem Dreieck Halle Süd auf der linken Spur, bitte Vorsicht. In Dresden ist die S58 nach einem Unfall voll gesperrt zwischen der A13 Anschlussstelle Marsdorf und Weixdorf. Im Kreis Leipzig zwischen Großpösner und Seiferzeien Unfallvollsperrung. Auch auf der B6 in Machern Richtung Leipzig ist eben ein Unfall passiert und zwar in Höhe der Tankstelle, bitte Vorsicht dort. Und dann dadurch auch voll gesperrt jetzt zwischen Machern und dem Abzweig nach Plagwitz, die alte Leipziger Straße B6. Geblitzt wird auf der S111 in Neupurschwitz Richtung Bautzen, dann Chemnitz, Walter-Klippel-Straße, 30er-Zone. Außerdem in Chemnitz die Erfenschlager-Straße stadtauswärts am Bahnhof Reichenhain. Es blitzt in Gersdorf am Ortsausgang Richtung Zwickau aus der B173 und in Dresden-Kaditz an der Flutrinne werden sie erwartet. Es blitzt beidseitig in der 30er-Zone. Danke an Ronny fürs Melden.
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1: Ja, hier bin ich, die Ari. Wünsche auch einen guten Morgen, einen guten Start hier in die neue Woche rein. Anja Stefan aus Radebeul, die würde sich riesig übers Grillpaket freuen, hat sich eben erst angemeldet, kann es auch gut gebrauchen, schreibt, sie hat 4 Männer zu Hause, die haben immer Hunger und lieben es zu grillen. Glauben wir gern und sofort. Dann ist die Anja auch mit drin hier im Lostopf. Und wenn Sie da gerne auch noch mit reinhüpfen wollen, bitte schön nur zu, wir haben noch Platz. Mitmachen geht auch einfach über unsere Homepage hitradio-rtl.de.

80er, 90er, 100% Sachsen-Sound mit Nick Heyman und Herbert Grönemeyer als nächstes, der sich fragt, was soll das? Und wie sagt man es mal schön? Weil wir es können. 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Schönen guten Morgen.

0: einen super schönen, hoffentlich entspannten Wochenstart mit Billie Eilish, Birds of a Feather. Hier gehört bei Hitradio RTL, 10 Minuten vor um 8. Und jetzt werden Nägel mit Köpfen gemacht.
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2: Ja, hallo, hier ist Bettin Kummer.
0: Ja, hallihallo, und hier ist Ariane aus dem Hitradio RTL Studio. Morgen.
2: Hallo, guten Morgen.
0: Kerstin, du kommst aus Jahnsdorf im Erzgebirge?
2: Genau, das ist richtig.
0: Wunderbar, Glück auf. Ja, sehr schön.
2: Hallo, Glück auf.
0: Und sag mal, ist am Wochenende gegrillt worden, auch bei euch?
2: Nee, da waren wir noch unterwegs, aber wir hatten jetzt in der Familie 3 Geburtstage. Und
0: ach, erzähle, wer hatte denn alles?
2: Unser Sohn, unsere Tochter und ich habe heute.
0: Ach, wirklich, ist das wahr? Das steht hier nicht. Dann alles Liebe und Gute zum Geburtstag, Mensch, das ist ja ein Zufall. Kerstin,
2: ja, super, danke.
0: Dann ist das nicht nur dein Geburtstag, sondern heute auch dein Glückstag. Du bekommst von uns das nächste große Familiengrillpaket von Hitradio RTL.
2: Oh, super. Einmal frei, da freue ich mich.
0: Das ist ja cool. Mensch, so ein Zufall, hä? Ist doch verrückt. Kerstin, toll. Ja. Wo wart ihr gewesen unterwegs jetzt am Wochenende?
2: Wir waren zu einem Arbeitseinsatz in Litauen.
0: Ach, klingt jetzt aber nicht nach Urlaub.
2: Nee, nicht direkt, aber es hat uns alle bereichert.
0: Okay.
2: Eine gute Sache.
0: Gut, immerhin. Also Gutes getan. Und dann habt ihr euch das nach dem Arbeitseinsatz auf jeden Fall auch verdient. Also ihr bekommt eine ordentliche Ladung an Steaks, Würsten, Bier natürlich und jede Menge Zubehör, was man auch gut gebrauchen kann. Wünschen wir euch viel Spaß damit.
2: Super, das ist spitze.
0: Dann
2: eine sehr schöne Überraschung zum Geburtstag.
0: Das freut uns auf jeden Fall. So soll es doch sein. Dann wünschen wir dir eine schöne Woche und lass dich feiern, ja? Hab einen schönen Tag.
2: Ja, danke.
0: Tschüss.
2: Super, vielen Dank.
0: Gerne.
2: Grüße.
0: Ciao.
2: Tschüss.
0: Grüße nach Jahnsdorf und Sie holen sich am besten das nächste Grillpaket, oder? Hunger ist auch immer da, Bierdurst auch. Das nächste Grillpaket geht heute Nachmittag schon raus. Und jeden Freitag gibt es übrigens die doppelte Menge. Also dann Grillpakete XXL, ein smartes Grillthermometer noch oben drauf, Soundstatte, Bluetooth-Box, also mitgemacht. Einfach mit einer WhatsApp und dem Stichwort angrillen an die 0351 5000 2000.
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0: Fancy Lady of Ice, Hitradio RTL am Montag. Ab geht's durch eine stinknormale Woche. Wochenende war erfolgreich, zum Beispiel mit rund 300.000 Menschen, die beim Dixieland Festival in Dresden gefeiert haben. Eins der Themen gleich in Hitradio RTL aktuell um 8 und danach gibt's Brent Isaac Joe und Marky Mark mit United. Unter anderem auch Ever David. Mit Words und weitere 80er, 90er, 100% Sachsen-Sound hier bei Hitradio RTL. Schönen Montag zusammen.
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25: Ich bin Justin Hamm.

0: Guten Morgen. Deutschland, was geht? Unter diesem Motto können wir uns nun alle an der Modernisierung unseres Landes beteiligen. In einem sogenannten Bürger-Hackathon kann jede und jeder seine Ideen einreichen, wie die Verwaltung vereinfacht werden kann. Tanja Wagner, wie funktioniert das Ganze denn?
1: Bis 14. Juni sollen Bürgerinnen und Bürger am Telefon oder online Ideen liefern, um alltagsnahe Probleme beispielsweise bei Steuern und Sozialleistungen zu

0: Es werden umsetzbare Konzepte daraus gemacht. Die vielversprechendsten Ansätze sollen dann im Folgejahr direkt in die Bundesverwaltung integriert werden, lautet das offizielle Versprechen.
1: Rund 300.000 Menschen haben in diesem Jahr das Dixieland-Festival in Dresden besucht. Die Organisatoren sind zufrieden. Einziger Wermutstropfen war die abgesagte Abschlussparade. Diese war gestern Nachmittag ins Wasser gefallen, weil die Stadt Dresden kurzfristig Auflagen erteilt hatte, auf die Veranstalter nicht reagieren konnten. Im nächsten Jahr soll die Parade aber wieder stattfinden. Nach dem Tigerausbruch in Dölzig bei Leipzig fordern Bürgermeister und Ortsvorsteher Konsequenzen. Sie sprechen sich dafür aus, die private Haltung der knapp 10 Großkatzen dort zu beenden. Gestern hatte ein Tiger einen 73 Jahre alten Helfer schwer verletzt und war anschließend aus dem Gehege entkommen. Die Polizei erschoss das Tier wenig später nahe einer Gartenanlage, um Anwohner zu schützen. Innenminister Dobrindt will stark in den Bevölkerungsschutz investieren. Medienberichten zufolge soll es um ein Sonderprogramm in Höhe von 10 Milliarden Euro gehen. Für zusätzliche Ausrüstung, Gebäude, Personal und Technik. Der Bild sagte Dobrindt, die Aufrüstung geschehe mit klarer Kante gegen hybride Bedrohungen.
2: So, dann werfen wir einen Blick auf das Hitradio RTL. Montagswetter geht mit Sonne und ein paar Wolken hier durch den Tag. Am Nachmittag werden die mehr, vor allem im Vogtland, im Zwickauer Land und im Westerzgebirge. Da kann auch mal der ein oder andere Schauer dabei sein. Auch Gewitter nicht ausgeschlossen. Temperaturen zwischen 17 und 22 Grad. Und das sieht die nächsten Tage bis zum Donnerstag ähnlich aus. Mal Sonne, mal Wolken, mal etwas Regen dazwischen, bis zu 21 Grad.
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2: A4 Chemnitz Richtung Erfurt. Wir haben 7 Kilometer Stau nach einem Unfall zwischen dem Hermsdorfer Kreuz und Stadtroda. A17 Prag Richtung Dresden zwischen Dresden-Südvorstadt und Gorbitz. Da hat es einen Unfall gegeben. Linke Spur ist blockiert und der Tunnel Dölzschen aktuell Richtung Dresden noch gesperrt. Da ist die Feuerwehr weiterhin im Einsatz. Ab Pirna staut es sich hier. Eine Unfallsperrung in Dresden auf der S58 zwischen der A13 Abfahrt Marsdorf und Weixdorf. Im Kreis Leipzig klemmt es. Unfallsperrungen zwischen Großpösner und Seifertshain und auch betroffen die B6 alte Leipziger Straße zwischen Machern und dem Abzweig nach Plagwitz. Das Ganze nach einem Unfall in Höhe der Tankstelle. Außerdem haben wir Stau und stockenden Verkehr auf der B97 in Dresden-Königsbrücker Straße. Zwischen Karl-Marx-Straße und Stauffenberg-Allee dauert es gut 10 Minuten länger. Auch auf der B174 in Chemnitz, Zschopauer Straße zwischen der Bahnhof und Klausstraße. Dann wird geblitzt auf der B173 Gersdorf, Ortsausgang Richtung Zwickau, auf der S111 in Neupurschwitz Richtung Bautzen, S177 kurz nach der Sachsenbrücke Richtung Radeberg, Görlitz die Friedrich-Engels-Straße Richtung Bahnhof Weinhübel, danke an Philipp fürs Melden. In Chemnitz stehen sie auf der Walter-Klippel-Straße in der 30er-Zone und die berühmten Superblitzer in Dresden, Amon-Straße Richtung Tunnel Wiener Platz, Fetscher-Straße in Höhe der Uni stadteinwärts und Grundstraße stadtauswärts.
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2: 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Hier bin ich, die Ari, Urlaubsvertretung für die beiden. Und wir verwöhnen sie jetzt mal, vor allem ihre Ohren, mit 80ern, 90ern, 100% Sachsen-Sound, damit der Wochenstart gelingt. Wir haben gleich Prince, Idle Joe und Marky Mark mit United. Vorher gibt's Ever David mit Words. Jetzt auf Hitradio RTL. Schönen Wochenstart.

Prince Idol Joe und Marky Mark mit einem Knall. United hier zum Wachwerden bei Hitradio RTL. Und ein Sommerknall, der kommt auf uns wahrscheinlich zu. Und zwar schon bald zum nächsten langen Pfingstwochenende. Da kommt der Wetterwechsel. Von Spanien aus baut sich ein Hochdruckgebiet auf. Und das soll sich, Stand jetzt, ne, nach aktuellen Berechnungen, bis zu Pfingsten über große Teile Mitteleuropas legen. Damit auch über Deutschland. Heute und die nächsten Tage bei uns knapp über 20 Grad maximal. Freitag könnten es dann vielleicht aber sogar knapp 30 schon werden. Am Samstag dann drüber, laut deutschem Wetterdienst. Hoffen wir, dass das Hoch dann auch rechtzeitig da ist zu Pfingsten und sich durchsetzt für die nächste frühsommerliche Wetterparty hier. Jetzt gibt's Status Quo.

0: Comrades, I believe, auf Hitradio RTL. Damit guten Tag von mir, der Ari, und rein geht's hier in diese neue, frische Woche. Montag ist 9:11 und Grüße gehen nach Bautzen in meiner Heimat. Von dort aus hat uns Heiko Kirchner eine feinleserliche Frage per WhatsApp geschickt, nämlich, wo kommt eigentlich der Spruch her, das kann kein Schwein lesen? Wenn's einer weiß, dann wohl unser helles Köpfchen Matthias Draheim.
1: Aha! In 30 Sekunden.
2: Anders als die Sauklaue, was ja das Bild vermittelt, dass etwas mit der Klaue, also der Pfote einer Sau, geschrieben wurde, hat der Spruch, das kann kein Schwein lesen, gar nichts mit Schwein zu tun. Im Norden Deutschlands, in Schleswig-Holstein, da lebte einst eine Familie mit dem Namen Swin. Diese Familie galt als sehr gebildet und clever waren die Swins noch dazu. In Zeiten, als nur die wenigsten Leute lesen und schreiben konnten, haben nämlich die klugen Nordlichter den anderen beim Briefwechsel mit den Behörden geholfen. Gegen Geld, versteht sich. Konnte dann aber selbst ein Mitglied dieser hochgeachteten Familie nichts mit dem Schriftstück anfangen, wegen eben der Sauklaue oder weil es zu kompliziert war. Dann haben die Leute gesagt, das kann doch kein Swin lesen. Aus Swin wurde Schwein und das Sprichwort, das weiß kein Schwein, beziehungsweise das kann doch kein Schwein lesen, das war geboren.
0: Na wunderbar, vielen Dank.

An Matthias Draheim haben Sie auch was? Eine Frage? Eine Sache, der wir mal nachgehen sollten? Können wir irgendwo Licht ins Dunkel bringen? Dann schreiben Sie uns einfach mal eine WhatsApp 0351 5000 2000. Geht auch online über hitradio.rtl.de. Wir haben es 10 vor 9. Jetzt gibt's Taylor Dane und Tell It to My Heart hier bei Hitradio RTL. Guten Morgen.

0: Loving You, hier gehört bei Hitradio RTL. Wir schauen schnell schon mal auf die Straßen. A17 Prag Richtung Dresden, Tunnel Dölzschen, jetzt nicht mehr gesperrt. Zwischen Dresden-Südvorstadt und Dresden-Gorbitz nach einem Unfall nur die Standspur gesperrt. Gleich der genaue Blick auf die Straßen im Hitradio RTL-Verkehr.
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2: Mit Tina Barnowski. Guten Morgen. Innenminister Dobrindt will stark in den Bevölkerungsschutz investieren. Medienberichten zufolge soll es um ein Sonderprogramm in Höhe von 10 Milliarden Euro gehen. Für zusätzliche Ausrüstung, Gebäude, Personal und Technik. 2025 wurden weltweit so viele Menschen hingerichtet wie seit 44 Jahren nicht mehr. Die Menschenrechtsorganisation Amnesty zählte mindestens 2700 Hinrichtungen. Der massive Anstieg der Zahlen ist auf den Iran zurückzuführen. Die Deutsche Bahn beginnt heute mit der Instandhaltung der Eisenbahn-Elbbrücke in Riesa. Die Brücke ist deshalb voll gesperrt und zwar zunächst bis morgen. Reisende und Pendler müssen sich auf Einschränkungen einstellen. In Annaberg-Buchholz ist der 150. Geburtstag des erzgebirgischen Mundartdichters und Sängers Anton Günther gefeiert worden. Das Jubiläumskonzert lockte gestern rund 1500 Besucher auf den Markt. Und bei der Eishockey-WM in der Schweiz hat die deutsche Mannschaft auch ihr zweites Spiel verloren. Sie unterlag Lettland mit 0:2.
3: Und damit haben wir es 8:02 am Montagmorgen. Hitradio RTL mit dem Sachsenwetter. Und da sind es 13 Grad in Nossen, aktuell 12 Grad in Marienberg, 12 Grad auch in Sebnitz. Das geht noch ein ganzes Stück nach oben. 17 bis 22 Grad sind maximal drinne. Erstmal wären wir auch vor Regen noch ein bisschen verschont. Das gibt Sonne und Wolken im Wechsel. Ab dem Nachmittag, da werden die Wolken dann mehr. Die werden vor allem vom Vogtland übers Westerzgebirge her dichter. Da kann dann so ein bisschen Regen dabei sein. Einzelne Gewitter auch möglich. Und so etwas wechselhaft geht es dann auch die ganzen nächsten Tage weiter. Bis Donnerstag ändert sich auch wenig an den Temperaturen. Also wir landen so höchstens knapp über 20 Grad.
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3: A4 Chemnitz Richtung Erfurt, zwischen dem Hermsdorfer Kreuz und Stadtroda, Stau nach einem Unfall. Ab Hermsdorf Ost sind das aber etwa 3 Kilometer noch, also das ist hier zum Glück weniger geworden. 31 Minuten Zeitverlust im Moment. A17 Prag Richtung Dresden, zwischen Dresden Südvorstadt und Gorbitz. Die Standspur ist nach einem Unfall jetzt gesperrt. Unfallsperrung in Dresden betrifft die S58 zwischen der A13 Anschlussstelle Marsdorf und Weixdorf. Im Kreis Leipzig klemmt eine Sperrung nach einem Unfall zwischen Großpösner und Seifertzein, dann hat die Vicky noch was.
4: Hallo, guten Morgen. Ich möchte bitte einen Unfall melden und zwar auf der B6 Leipzig Richtung Wurzen, direkt am Ortseingang Machen, ist ein Unfall passiert. Der Verkehr wird über Brandis umgeleitet.
3: Ja, vielen Dank fürs Bescheid geben. Auch der Heiko hat einen Unfall gemeldet in Meißen, Rosa-Luxemburg-Straße Richtung Neue Brücke in Höhe der Ampel dort. Und in Zwönitz, Annaberger Straße bis zum Abzweig Geier etwa, da ist Ampelstau angesagt, hat uns Toni gemeldet, etwa mal eine Viertelstunde mehr einplanen. Dann wird geblitzt auf der A4 Dresden Richtung Görlitz am Dreieck Dresden-Nord in der 120er-Zone. B2 Wellaune Richtung Bad Düben, außerdem auf der S111 in Neupurschwitz Richtung Bautzen. S177 Richtung Radeberg, kurz nach der Sachsenbrücke. Görlitz, Friedrich-Engels-Straße Richtung Bahnhof Weinhübel. In Chemnitz, Walter-Klippel-Straße 30er-Zone und Dresden-Ammon-Straße Richtung Tunnel-Wiener Platz.
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3: Guten Morgen, eine erfolgreiche neue Woche. Der Andreas kann hier eben noch was ergänzen, nämlich einen neuen Blitzer auf der B87 in Mokrena Richtung Torgau. Da ist Tempo 70. Also vielen Dank fürs Bescheid geben. Allen unterwegs gute Fahrt, rein in den Montag, rein in die neue Woche. Die Bee Gees geben so einen kleinen Anschubser jetzt hier mit You Win Again. 80er, 90er, 100% Sachsen-Sound. Hi, hi.

Stotterbar geil, zusammen mit Anna Gray und Thank You hier bei Hitradio RTL. Ich bin Ari, freue mich, dass Sie mit dabei sind. Sag auch danke fürs Einschalten, 8.42 Uhr gleich. Und Grund zum Jubeln gibt's die deutschen U17-Mädels. Sie sind wieder Europameister. Der nächste Triumph für die Rekordsiegerinnen, muss man sagen. Also der DFB-Nachwuchs hat sich inzwischen zum 9. Mal den EM-Titel in ihrer Altersklasse gesichert, haben sich im Finale von Belfast mit 1:0 gegen Frankreich durchgesetzt. Am 11. Juni startet dann ja die Fußball-WM in den USA, Kanada und Mexiko. Und jetzt, gut 3 Wochen vorm Anstoß, wurde die WM-Fanmeile am Brandenburger Tor abgesagt. Das Fanfest rund ums Brandenburger Tor auf der Straße des 17. Juni hat ja immer 100.000 angezogen. Aber für diesen WM-Sommer gibt's offenbar keine Pläne. Zum Glück haben wir einen, wie es weitergeht, nämlich jetzt mit Erasure und Au L'Amour und alles Wichtige wieder in Hitradio RTL aktuell um Punkt 9.

0: Oh, L'Amour. Und damit, oh, einen schönen Montagmorgen. Kommen Sie gut rein in die neue Woche. Gleich gibt's Elena Miles von 1990 mit Black Velvet in weniger als 20 Sekunden hier bei Hitradio RTL.
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Madalena Miles, Black Velvet, hier gehört bei Hitradio RTL. Wir haben es in 9:11. Vorsicht bitte auf der S100. Jan hat gerade Bescheid gegeben, die Straße in Klein-Naundorf bei Dobra ist nach einem Unfall jetzt voll gesperrt. Und der neueste Blitzer steht in Chemnitz auf der Nefestraße in der 50er-Zone. Jetzt gibt's aber Knowing Me, Knowing You auf Hitradio RTL.

0: Sie hören Radio RTL am Montagmorgen und die Eisenbahn-Elbbrücke in Riesa ist ab sofort voll gesperrt. Wie lange und warum? Gleich ein Thema in Hitradio RTL aktuell um 9 und... So starten wir in die neue Stunde mit der Cutting Crew und Die Denny Rams. 80er, 90er, 100% Sachsen-Sound.
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0: zuvor. Allgemein sieht es im ersten Quartal deutlich besser aus als letztes Jahr. Der so wichtige Wohnungsbau erholt sich langsam von einer tiefen Krise. Gründe dafür sind, dass die Zinsen wieder etwas gesunken sind und Genehmigungen mittlerweile schneller vergeben werden. Wie können Bürgerinnen und Bürger über den Tankrabatt hinaus entlastet werden? Auf diese Frage fehlt der Bundesregierung noch die Antwort. Wirtschaftsministerin Reich hat sich nun für eine Senkung der Stromsteuer ausgesprochen. Die müsse kommen, wenn es im Haushalt wieder Spielraum gibt, so die CDU-Politikerin. Dirk Zeitler berichtet.
1: Bisher wurde die Stromsteuer nur für die Industrie, das produzierende Gewerbe sowie die Land- und Forstwirtschaft gesenkt, nicht aber für die privaten Haushalte und alle Unternehmen. Angesichts der Kosten von 5,4 Milliarden Euro konnten sich die Koalitionspartner nicht auf eine Gegenfinanzierung einigen. Auch jetzt zeichnen sich keine finanziellen Spielräume ab, es fehlt einfach das Geld.
0: Die Deutsche Bahn beginnt heute mit der Instandhaltung der Eisenbahn-Elbbrücke in Riesa. Die Brücke ist deshalb voll gesperrt und zwar zunächst bis morgen. Reisende und Pendler müssen sich auf Einschränkungen einstellen. Während der Sperrung sollen unter anderem verschlissene Brückenschwellen ausgetauscht und der Korrosionsschutz am Stahlbau erneuert werden. Zum voraussichtlichen Ende der Arbeiten am 24. und 25. Juli soll die Brücke erneut voll gesperrt werden. In Annaberg-Buchholz ist der 150. Geburtstag des erzgebirgischen Mundartdichters und Sängers Anton Günther gefeiert worden. Das Jubiläumskonzert lockte gestern rund 1500 Besucher auf den Marktplatz. Für eine witzige Zusatzaktion sorgt die bis zum 5. Juni laufende Bart-Challenge, bei der Fans in den sozialen Netzwerken ihre Anton-Günther-Gedächtnisbärte präsentieren.
2: Das ist Radio RTL Sachsenwetter. Gibt's momentan schön mit Sonnenschein. An den meisten Stellen scheint hier auch schön vom blauen Himmel. Hier und da tauchen so ein paar Schönwetterwolken auf. Also aktuell nichts mit Regen. Das wird sich im Laufe des Tages aber noch ändern. Also vor allem vom Vogtland übers Westerzgebirge. Da sind ein paar Schauer unterwegs nachher. Ansonsten bleibt's wahrscheinlich trocken bei 17 bis 22 Grad. Und so machen wir auf jeden Fall bis Donnerstag auch weiter.
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2: Auf der A4 Chemnitz Richtung Erfurt, zwischen dem Hermsdorfer Kreuz und Stadtroda, staut sie es nach einem Unfall noch hier zurück bis Hermsdorf Ost. Ab da etwa eine halbe Stunde mehr einplanen. A17 Prag Richtung Dresden, zwischen Dresden-Südvorstadt und Gorbitz ein Unfall, die Standspur ist gesperrt. Im Kreis Leipzig noch voll gesperrt nach einem Unfall die Straße zwischen Großpößner und Seiferzein. Dagegen ist die B6 zwischen Machern und Wurzen wieder frei. Meißen, Rosa-Luxemburg-Straße Richtung Neue Brücke an der Ampel ein Unfall. In Zwönitz auf der Annaberger Straße bis zum Abzweig Geier, da stehen sie auch an der Baustellenampel. Und die S100 Kleinnaundorf bei Dobra ist aktuell nach einem Unfall voll gesperrt. Dann wird geblitzt auf der A4 Dresden Richtung Görlitz am Dreieck Dresden Nord, ist eine 120er-Zone. B2 Wellaune Richtung Bad Düben, B87 Mokrena Richtung Torgau bei Tempo 70. Dann Markleberg frisch auf der Stettelner Straße aufgebaut, 30er-Zone. Görlitz die Friedrich-Engels-Straße Richtung Bahnhof Beinhübel und in Chemnitz, Nevelstraße in der 50er-Zone.
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2: 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Schönen Montagmorgen, die beiden machen Urlaub, aber um kurz nach neun gibt es natürlich trotzdem einen Grund zum Freuen, denn nach dem Wochenende ist vor dem Wochenende und vor allem vor dem nächsten langen. Wetter soll top werden, das heißt, Sie laden gerne schon mal ein. Wir liefern Ihnen dann Steaks, Bratwürste und Bier hin. Wie klingt das? Nach einem Plan, oder? 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Und jetzt gibt's die Cutting Crew mit I Just Die in Your

0: Miley Cyrus bringt die Blümchen für den Montagmorgen. Wir haben es 9.13 Uhr, in 2:15 und neuer Stau auf der A38 Halle Richtung Leipzig zwischen Kreuzrippachtal und Lützen. Da brauchen sie etwa eine Viertelstunde länger. Gibt's noch mehr?
1: Guten Morgen, liebe Ari. Ich möchte gerne einen Superblitzer melden, und zwar auf der Dieskaustraße stadtauswärts in der 30er-Zone. Ganz, ganz lieben Dank. Ciao.
0: Das war die Annette aus Leipzig. Da sagen wir Danke. Und jetzt gibt's Personal Jesus, Depeche Mode. Auf Fit Radio RTL 80er, 90er, 100% Sachsen-Sound. Und falls Sie unterwegs sind, Ihnen noch irgendwas aufgefallen ist auf den Straßen, gerne melden. Völlig kostenlos und fix auch per WhatsApp 0351 5000.

0: Mitte Radio RTL durch den Montagmorgen. Weiter geht's mit Modern Talking. You can win if you want. Und genau so sieht das aus.
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13: 9:30 genau, Hitradio RTL mit dem Sachsenwetter. Heute mit einer freundlichen Mischung aus Sonne und Wolken. Erst ab dem Nachmittag werden die so ein bisschen mehr und dicker, haben dann auch vereinzelt Regen im Gepäck, betrifft so den Westen Sachsens. Ansonsten bleibt es meist trocken. 17 bis knapp über 20 Grad sind heute drin und auch die nächsten Tage ändert sich an der Wetterlage kaum was.
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13: Noch einiges los auf den Straßen. A4 Chemnitz Richtung Erfurt. Hier Stau zwischen dem Hermsdorfer Kreuz und Stadtroda nach einem Unfall mit Rückstau bis Hermsdorf Ost. Ab dort etwa eine gute halbe Stunde mehr Platz.

0: Autobahn. A14 Dresden Richtung Leipzig, Viertelstunde Zeitverlust zwischen Grimma und Klinger. A17 Prag Richtung Dresden, hier ist zwischen Dresden Südvorstadt und Gorbitz nach einem Unfall heute Morgen die Standspur noch gesperrt. Vollgesperrt im Kreis Meißen, im Kreis Leipzig zwischen Großpößner und Seiferzheim die Straße, bitte einen großen Bogen drumherum. Und im Kreis Meißen in Höhe Klein-Naundorfer Straße ein Unfall im Kreuzungsbereich der S100, dadurch Vollsperrung. Außerdem wird geblitzt auf der B96 in Warta Richtung Bautzen, dann Dittmannsdorf Richtung Reichenbach. In Leipzig, Dieskaustraße stadtauswärts, hier steht der Superblitzer in der 30er-Zone. Außerdem werden sie erwartet auf der B2, Wellaune Richtung Bad Düben, B87, Mokrena Richtung Torgau in der 70er-Zone, Markleberg, Städtelner Straße, 30er-Zone und A4, Dresden Richtung Görlitz, am Dreieck Dresden-Nord in der 120er-Zone.
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0: Guten Start in die neue Woche wünsche ich die Arie. Wer ist noch da?
3: Guten Morgen, liebes Hitradio RTL-Team. Es war wieder ein sehr, sehr schönes 80er-Wochenende. Vielen Dank dafür. Ihr seid der beste Sender in ganz Sachsen. Mhm. Macht weiter so.
0: Das machen wir auf jeden Fall. Jenny Dietz, Dankeschön. Geht direkt los hier mit dem nächsten 80er von den Pet Shop Boys. It's a Sin heißt er. Kommt aus dem Jahr 87. Hören Sie hier bei Hitradio RTL natürlich.

0: Rockside auf mit Radio RTL, gleich Purple Disco Machine aus Dresden. Vorher was Neues von den Straßen.
1: Hier ist Berlin, ich möchte einen Blitzer melden. Von Mogrena nach Torgau an der Kreuzung Audenhain auf der rechten Seite steht der Blitzer.
0: Haben wir den auch? Dankeschön, Lienhardt. Und jetzt Substitution auf Fit Radio RTL.

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9: Ich bin Justin Hamm. Wir alle können künftig mithelfen, Deutschlands Verwaltung einfacher zu machen. Unter dem Motto Deutschland, was geht, können Bürgerinnen und Bürger jetzt ihre Ideen für weniger Bürokratie einreichen, zum Beispiel bei Steuern oder Sozialleistungen. Bis Mitte Juni sammelt das Digitalministerium die Probleme über ein Online-Portal und über ein Bürgertelefon. Dann wird abgestimmt und für die wichtigsten Themen macht der Bund dann finanzielle Mittel locker. Knapp 800 Menschen haben eine Petition für die Grundschule im Chemnitzer Stadtteil Borna unterschrieben. Sie wollen erreichen, dass die Schule auch im kommenden Schuljahr zweizügig bleibt. Bislang arbeitet sie seit vielen Jahren mit zwei Klassen pro Jahrgang. Darauf seien Unterricht, Organisation, Räume, Hort und Elternschaft eingestellt. Für 2026/27 wurde aber erstmals nur eine erste Klasse genehmigt. Die Unterstützer bitten das Landesamt, eine Ausnahme zu prüfen.

50.000 Euro Schaden sind bei einem Wohnungsbrand im Zwickauer Stadtteil Pölbitz entstanden. Nach Polizeiangaben war das Feuer gestern Vormittag in einer Wohnung im obersten Geschoss des Mehrfamilienhauses ausgebrochen. Verletzt wurde zum Glück niemand. Die Wohnung kann vorerst aber nicht mehr genutzt werden. Als Ursache wird ein technischer Defekt an einer Waschmaschine vermutet. Steuern, Rente, Gesundheit. Die Bundesregierung arbeitet an gleich mehreren großen Reformen.

0: Die Bevölkerung und die Wirtschaft erwarteten einen Satz nach vorne. Dafür brauche man alle am Tisch.
1: Deswegen will ich mich nicht den ganzen Tag nur darüber aufhalten, wer hat wann, wie, wo, was. Vielleicht ein bisschen mehr oder weniger gesagt. Das ist wie beim Streit in der Beziehung. Wenn man endlos debattiert, wer letzte Woche den Müll zu schlecht rausgebracht hat, dann kriegt man den Laden nicht sauber. Und deswegen plädiere ich einfach für, nach vorne zu schauen und jetzt die größeren Brocken anzupacken.
0: Beim Thema Steuern kann sich Söder auch höhere Abgaben für Spitzenverdiener vorstellen, aber nur im Rahmen einer großen Steuerreform.
2: Das Hitradio RTL Sachsenwetter. Temperaturen steigen langsam. Wir liegen im Moment bei Werten zwischen 14 und teilweise auch schon 16 Grad. Im Moment haben wir überall schön die Sonne draußen. Toller Start hier in die neue Woche. In den nächsten Tagen, auch heute im Laufe des Tages, sind so ein paar Schauer möglich. Heute wahrscheinlich eher im Westen von Sachsen. Da kann es auch mal gewittern. Ansonsten auch in den nächsten Tagen immer mal ein Schauer oder Gewitter dazwischen. Aber ansonsten gibt es auch immer wieder Sonne dazwischen und die Temperaturen steigen. Mitte der Woche gibt es dann schon mal bis zu 22 Grad. Bei uns.
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2: A4, Chemnitz Richtung Erfurt. Zwischen Hermsdorf Ost und Stadtroda gibt es nach einem Unfall 3 Kilometer Stau. Auf der A4 Görlitz Richtung Dresden zwischen Uhöst und Ohorn 1 Kilometer Stau. A9 Leipzig Richtung Nürnberg, da haben wir 3 Kilometer Stau zwischen dem Hermsdorfer Kreuz und Lederhose. Und A14 Dresden Richtung Leipzig, ziemlich langer Stau zwischen Grimma und Klinger, es sind 7 Kilometer im Moment. Geblitzt wird an der B96 in Warta Richtung Bautzen. In Dittmannsdorf wird Richtung Reichenbach geblitzt und an der B2 hat der Tom noch einen entdeckt, in Lindenhain Richtung Bad Düben. Danke fürs Melden.
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2: Und mit einem fantastischen Musikmix für Sie. Es gibt gleich Rockwell, den hören Sie zusammen mit Michael Jackson bei Somebody's Watching Me. Davor was Neues, Alex Warren mit Ordinary. Und hier, jetzt starten wir erstmal mit einem schönen 80er mit Survivor und Eye of the Tiger.

0: schöner 90er hier auf Hitradio RTL. Sie hören die Cornells mit 74, 75. Und es geht gleich nach Wetter und Verkehr weiter hier. Unter anderem mit dem. Und Polero haben wir auch gleich dabei. Das Fancy hören Sie auch gleich. 80er, 90er, 100% Sachsen-Sound gibt's für Sie hier auch gleich wieder auf Hitradio RTL.
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0: Das Hitradio RTL Sachsenwetter. Mit schön viel Sonne geht's hier rein in die neue Woche. Wir haben im Moment schon zwischen 15 und 17 Grad. Im Laufe des Tages könnten es dann heute noch bis zu 20, stellenweise auch 22 Grad werden. Ist nicht ganz ausgeschlossen, dass es mal einen Schauer gibt. Wahrscheinlich dann eher im Westen von Sachsen. Vielerorts bleibt es heute auch trocken. Die nächsten Tage dann auch wärmer auf jeden Fall. Also morgen 20, Mittwoch sogar bis 22 Grad bei uns. Aber einzelne Schauer oder sogar mal ein Gewitter können hier immer mal durchziehen bei uns.
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0: Ja, jede Menge los hier auf den Straßen bei uns. A4 Chemnitz Richtung Erfurt zwischen Hermsdorfer Kreuz und Stadtroda gibt es nach einem Unfall 3 Kilometer Stau. A4 Chemnitz Richtung Dresden Richtung Chemnitz zwischen Chemnitz-Glöser und Chemnitz-Mitte 1 Kilometer Stau. Dann auf der A4 Görlitz Richtung Dresden haben wir einen Stau zwischen Salzenforst und Ohorn, sind 3 Kilometer. A9 Leipzig Richtung Nürnberg zwischen dem Hermsdorfer Kreuz und Lederhose 3 Kilometer Stau und A13 Berlin Richtung Dresden zwischen Radeburg und Marsdorf, da ist es 1 Kilometer. Geblitzt wird in Chemnitz an der Walterstraße in der 30er-Zone, in Pirna wird an der Sachsenbrücke geblitzt und zwar Richtung Abfahrt Graupar in Höhe der Wasserbecken, das hat der Lutz gemeldet und dann steht hier noch ein Blitzer in Leipzig an der Dieskaustraße stadtauswärts an der 30er-Zone.
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0: Das sind Dead or Alive, You Spin Me Round Like a Record auf Hitradio RTL. Die Claudi hier, es wird wärmer in dieser Woche und ich gehe davon aus, dass Sie sehr bereit sind für den nächsten Grillabend, ha?
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8: Ich bin Justin Hamm. Innenminister Dobrindt will aufrüsten, und zwar beim Bevölkerungsschutz. 10 Milliarden Euro sollen in Ausrüstung, Gebäude, Personal und Technik gesteckt werden, berichtet die Bild-Zeitung. Dirk Zeitler berichtet.
9: Angeschafft werden sollen mit dem Geld unter anderem Spezialfahrzeuge und Feldbetten. Zuvor hatten die großen Hilfsorganisationen eine Zeitenwende im Zivilschutz gefordert. Derzeit werde ehrenamtlichen Helfern teils Material zur Verfügung gestellt, mit dem schon ihre Großeltern gearbeitet hätten, sagte DRK-Präsident Gröhe der Süddeutschen Zeitung.
8: Bei einem Brand im Leipziger Westen ist gestern Abend ein Einfamilienhaus größtenteils zerstört worden. Das Feuer war gegen 18.30 Uhr ausgebrochen. Ursache war vermutlich ein defekter Akku der Solaranlage auf dem Dach. Die Löscharbeiten waren wegen der Anlage schwierig. Verletzt wurde nach bisherigen Informationen zum Glück niemand. Die Polizei schätzt den Schaden auf mehrere 100.000 Euro. Schreck am Dresdner Hauptbahnhof. Wegen einer Bombendrohung hat die Bundespolizei gestern am späten Nachmittag das Gebäude räumen lassen. Einsatzkräfte durchsuchten den Bahnhof. Kurze Zeit später konnte Entwarnung gegeben und die Sperrung wieder aufgehoben werden. Zu den Hintergründen ermittelt nun die Landespolizei. Im ersten Quartal ist die Zahl der Baugenehmigungen in Deutschland deutlich gestiegen. Vor allem wurden viele Wohnungen und Zweifamilienhäuser genehmigt. Der Zentralverband Deutsches Baugewerbe warnt aber, um den Bedarf

0: im Land zu decken, braucht es immer noch 10.000 Genehmigungen mehr pro Monat. Und eine Genehmigung sei noch längst keine fertige Wohnung. Die Branche rechnet mit steigenden Baukosten durch die höheren Kraftstoff- und Energiepreise.
1: Das ist Radio RTL Sachsenwetter. Es wird wärmer in diesen Tagen jetzt. Wir haben heute dann schon mal bis zu 22 Grad. Im Moment sind es so 16 bis 18 Grad. Sonne hat aber gut Platz heute im Laufe des Tages.

0: Höchstens heute im Westen von Sachsen mal ein Schauer oder ein Gewitter. In den nächsten Tagen bleibt das eigentlich dabei. Also ziemlich milde Temperaturen, aber einzelne Schauer und Gewitter sind hier und da immer mal möglich.
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0: Zum Wochenstart ist leider ganz schön viel los hier auf unseren Autobahnen. A4 Chemnitz Richtung Erfurt. Wir haben zwischen dem Hermsdorfer Kreuz und Stadtroda 2 Kilometer Stau nach einem Unfall. Dann A4 Dresden Richtung Chemnitz. Zwischen Chemnitz-Glöser und Chemnitz-Mitte 2 Kilometer Stau. Der Heiko meldet sich von der A4 Görlitz Richtung Dresden. Zwischen Salzenforst und Uhöst gibt's Stau. PKW können dort die linke Spur befahren. In dem Bereich sind allerdings auch Militärkolonnen unterwegs. A9 Leipzig Richtung Nürnberg. Zwischen Hermsdorfer Kreuz und Lederhose 4 Kilometer Stau. Auf der A13 Berlin Richtung Dresden, da haben wir 2 Kilometer Stau zwischen Radeburg und Marsdorf. Und dann gucken wir hier mal noch auf die A14 Dresden Richtung Leipzig. 5 Kilometer Stau noch zwischen Klinger und dem Dreieck Partenaue. Die neuesten Blitzer stehen an der A13 Richtung Dresden. Da wird bei Marsdorf von der Brücke herunter der Abstand gemessen. Das hat Mario gemeldet. Danke dir. In Leipzig wird an der Dieskaustraße stadtauswärts geblitzt und an der B2 Lindenhain ist das Richtung Bad Düben.
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0: Ja, und damit Sie hier schön entspannt durch den ersten Arbeitstag in dieser neuen Woche kommen, haben wir hier einen feinen Musikmix für Sie. Man at Work gibt's gleich mit Down Under, davor von Guns N' Roses diesen herrlichen Hit November Rain. Und wir starten jetzt erstmal What a Feeling von Irene Cara.

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0: Mit Do It Again auf Hit Radio RTL und gleich geht's hier weiter mit einer schönen Ballade von Celine Dion. Immortality gibt's hier gleich und zu 80er, 90er, 100% Sachsen-Sound gehört hier gerne auch Bonnie M. Hören Sie auch gleich hier auf Hit Radio RTL. Bleiben Sie dran.
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0: Das Hitradio RTL Sachsenwetter. Wir starten hier schön mit viel Sonne in diese neue Woche. Wir haben jetzt zwischen 17 und 19 Grad schon. Bis zu 22 Grad können es in der Spitze werden. Und es ist auch meistens trocken. Gibt ein paar Ausnahmen. Eventuell kommt heute im Westen von Sachsen mal ein Schauer runter. Und es geht so die nächsten Tage eigentlich weiter. Es wird jeden Tag ein bisschen milder. Morgen ist es teilweise auch mal ein bisschen windig zwischendurch. Aber ansonsten ist es oft sonnig. Mit einzelnen Schauern oder Gewittern müssen wir aber auch in den nächsten Tagen rechnen.
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0: Leider ganz schön viel los hier auf den Autobahnen. A4 Chemnitz Richtung Erfurt. Wir haben 2 Kilometer Stau nach einem Unfall zwischen dem Hermsdorfer Kreuz und Stadtroda. Dann auf der A4 Dresden Richtung Chemnitz zwischen Chemnitz-Glöser und Chemnitz-Mitte 2 Kilometer Stau. Dann geht's auf die A4 Görlitz Richtung Dresden zwischen Salzenfoss und Uhös. Da sind's auch 2 Kilometer Stau. Ziemlich dicke hier auch auf der A9 Leipzig Richtung Nürnberg zwischen dem Hermsdorfer Kreuz und Lederhose. 5 Kilometer Stau jetzt. A13 Berlin Richtung Dresden zwischen Radeburg und Marsdorf sind es 3 Kilometer. Und 3 Kilometer auch auf der A72 Chemnitz Richtung Plauen zwischen Hartenstein und Zwickau West. Die neuesten Blitzer stehen an der A4 Dresden Richtung Görlitz am Dreieck Dresden Nord und in Meißen am Dira-Weg Richtung Dira. Den hat der Micha entdeckt. Danke dir.
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Life is Life. Immer wieder cool hier, Opus mit Life is Life auf Hitradio RTL. Die Claudi hier, ja, das Himmelfahrtswochenende war ja teils ganz schön frisch nochmal. Das gab sogar Schnee in den Alpen, teilweise bis zu 30 Zentimeter. Braucht jetzt im Mai eigentlich auch keiner mehr, ne? Aber das Pfingstwochenende wird schon wärmer, fast sommerlich. Und da passt es gut, dass jetzt auch immer mehr Freibäder bei uns in Sachsen aufmachen. Heute in Dresden zum Beispiel, das Strandbad Vostra. Und ich gehe mal schwer davon aus, wie in jedem Bad gibt es auch dort Stammgäste, die heute bestimmt schon mal ins Wasser hüpfen. So, dann gucken wir mal, was steht noch an in dieser Woche? Bundestrainer Julian Nagelsmann stellt am Donnerstag so ganz offiziell den Kader für die Fußball-WM vor. Ab dem 11. Juni rollt der Ball. Das ist am Donnerstag in 3 Wochen. Da geht's schon los. 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
11: Ich bin Justin Hamm. Die Bundesregierung tut nicht genug für den Klimaschutz. Das sagt der Expertenrat für Klimafragen, ein unabhängiges Beratergremium der Regierung. Demnach dürfte das von Umweltminister Schneider vorgestellte Klimaschutzprogramm deutlich geringer ausfallen als angenommen. Selbst wenn das Programm komplett umgesetzt würde, werde keines der Klimaziele für das Jahr 2040 erreicht, so die Experten. Lob gab's für den geplanten Schutz von Moorgebieten. An der Eisenbahn-Elbbrücke in Riesa haben heute umfangreiche Instandhaltungsmaßnahmen begonnen. Deshalb ist die Brücke voll gesperrt und zwar zunächst bis morgen, wie die Deutsche Bahn mitteilte. Reisende und Pendler müssen sich auf Einschränkungen einstellen. Während der Sperrung sollen unter anderem verschlissene Brückenschwellen ausgetauscht und der Korrosionsschutz am Stahlbau erneuert werden. Zum voraussichtlichen Ende der Arbeiten am 24. und 25. Juli wird die Brücke erneut voll gesperrt. Ein Anruf bei der Polizei hat in Zwickau am Muldeufer einen Einsatz ausgelöst. Jemand hatte gestern Vormittag gemeldet, dass hinter dem ehemaligen 04-Bad mehrere tote Schafe lägen. Die Polizisten stellten ein totes Lamm fest, das nach Einschätzung der Beamten wahrscheinlich eines natürlichen Todes gestorben ist. Die restlichen Tiere der Herde waren unversehrt. US-Präsident Trump hat dem Iran gewohnt martialisch gedroht. Die Uhr ticke und der Iran solle sich besser schnell bewegen, sonst werde von ihm nichts übrig bleiben. Das hat Trump auf Truth Social geschrieben. Die USA und Israel haben die Angriffe auf den Iran vor fast 5 Wochen offiziell ausgesetzt. Weiter wartet Washington aber vergeblich auf Irans Bereitschaft zur Verhandlung eines Friedensabkommens.
12: Das Hitradio RTL Sachsenwetter und das ist doch mal ein schöner Start hier in die neue Woche. Wir haben viel Sonne zwischen den lockeren Wolken, 17 bis 19 Grad sind es jetzt, können noch bis zu 22 Grad werden. Ist möglich, dass man Schauer irgendwo reinzieht im Westen von Sachsen, ansonsten sollte es aber heute weitestgehend trocken sein. Und die nächsten Tage wird es zunehmend wärmer, am Wochenende, am Pfingstwochenende, es könnte sein, dass es dann richtig gehend sommerlich wird, ist noch ein bisschen offen. Aber bis dahin haben wir auch viel Sonne dabei und nur vereinzelt mal ein Schauer oder Gewitter dazwischen.

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1: A4 Chemnitz Richtung Erfurt. 2 Kilometer Stau gibt es zwischen dem Hermsdorfer Kreuz und Stadtroda. A9 Leipzig Richtung Nürnberg. Da haben wir 5 Kilometer Stau zwischen dem Hermsdorfer Kreuz und Lederhose. Gucken wir auf die A13 Berlin Richtung Dresden. Zwischen Radeburg und Marsdorf sind es 2 Kilometer Stau. Auf der A38 Halle Richtung Leipzig. Da auch 2 Kilometer zwischen

0: Lederhose. Guck mal auf die A13 Berlin Richtung Dresden. Zwischen Radeburg und Marsdorf sind es 2 Kilometer Stau. Auf der A38 Halle Richtung Leipzig, da auch 2 Kilometer zwischen dem Kreuz Rippachtal und Lützen. Und dann auf der A72, wenn sie Richtung Plauen von Chemnitz kommt, unterwegs sind, zwischen Hartenstein und Zwickau West, 3 Kilometer Stau im Moment. Geblitzt wird an der A4 Dresden Richtung Görlitz, am Dreieck Dresden Nord, und in Leipzig wird an der Berggartenstraße stadtauswärts geblitzt. Danke fürs Melden.
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0: Und da legen wir doch los mit 80er, 90er, 100% Sachsen-Sound. Geht gleich Van Halen mit Jump, davor Leonie mit Faded Love. Und jetzt hier für Sie Climie Fischer, Love Changes Everything.

0: Amazotti, Quanta Morrissey, auch für Radio RTL. Und damit geht's gleich nach Wetter und Verkehr weiter. Klar, so ein bisschen Demo geht immer, gibt's gleich hier nach halb. Und die Kaidi ist auch dabei. Frisch und fröhlich wird sie gleich hier trällern. Got to be certain. Hier auf Hit Radio RTL. Bleiben Sie dran.
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10: Das Hitradio RTL Sachsenwetter glänzt heute hier mit ziemlich viel Sonne zwischen den lockeren Wolken. Das ist weitestgehend trocken. Eventuell gibt es im Westen von Sachsen mal einzelne Schauer. Das sind aber Ausnahmen. Und dazu haben wir 20, in der Spitze vielleicht sogar 22 Grad. Die nächsten Tage ist es weiterhin warm. Richtung Wochenende wird es dann sogar noch ein ganzes Stück wärmer. Und es bleibt dabei, Sonne ist immer schön mit dabei und einzelne Schauer und Gewitter aber auch.
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10: A4 Chemnitz Richtung Erfurt zwischen dem Hermsdorfer Kreuz und Stadtroda gibt es 3 Kilometer Stau im Moment. Achtung, ganz frisch hier, der Unfall auf der A4 Chemnitz Richtung Görlitz zwischen Dresden-Hellerau und Dresden-Flughafen. Das Ganze auf der rechten Spur, da bitte vorsichtig ranfahren. Gucken wir auf die A9 Leipzig Richtung Nürnberg. Wir haben 5 Kilometer Stau zwischen Bad Klosterlausnitz und Lederhose. A13 Berlin Richtung Dresden zwischen Radeburg und Marsdorf 3 Kilometer Stau. A38 Leipzig Richtung Halle, da richtig dick zwischen Scharfstedt und Luther. Stadt Eisleben sind es 8 Kilometer Stau im Moment und auf der A72 Chemnitz Richtung Plauen zwischen Hartenstein und Zwickau West 4 Kilometer im Moment. Die neuesten Blitzer stehen an der A4 Dresden Richtung Görlitz am Dreieck Dresden Nord und der Dieter meldet aus Chemnitz 2, einmal an der Nefestraße stadteinwärts von der Autobahn kommend und dann nochmal in Chemnitz Erfenschlag in der Einsiedlerstraße, da blitzt es in der 30er-Zone. Danke dir!
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0: Das sind Genesis mit Invisible Touch auf Hitradio RTL und gleich gibt's für Sie hier Westlife und Mandy. Die Claudi hier und unsere Hitradio RTL Morning Show macht ja gerade Maiurlaub, aber nächste Woche sind sie wieder da und wenn Sie gern mal ein Teil der Show werden wollen, habe ich einen Vorschlag.
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0: Tja, das ist die große Frage. Treten Sie gerne mal an beim Schätzen gegen unseren Uwe. Die herrlichen Schätzfragen dazu kommen immer von unserer Katja Möckel. 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
12: Mit Ingo Enke. Guten Tag. Nach dem Tigerausbruch im Schkeuditzer Ortsteil Dölzig bei Leipzig fordern Bürgermeister und Ortsvorsteher Konsequenzen. Sie sind dafür, die Haltung der knapp 10 Großkatzen dort zu beenden. Florentin Oesterle berichtet.
13: Der Schkeuditzer Bürgermeister Reik Bergner sagte gegenüber der LVZ, die Tiger müssen weg. Auch der Ortsvorsteher von Dölzig verlangt, dass das Gehege geschlossen und die Tiere in eine andere Haltungsform gebracht werden. Gestern hatte ein Tiger einen 73-jährigen Helfer schwer verletzt und war anschließend aus dem Gehege entkommen. Die Polizei erschoss das Tier wenig später nahe einer Gartenanlage, um Anwohner zu schützen.
12: Im ersten Quartal ist die Zahl der Baugenehmigungen in Deutschland deutlich gestiegen. Vor allem wurden viele Wohnungen und 2 Familienhäuser genehmigt. Der Zentralverband Deutsches Baugewerbe warnt aber, um den Bedarf zu decken, brauche es 10.000 Genehmigungen mehr pro Monat. Und eine Genehmigung sei noch längst keine fertige Wohnung. Die anstehenden Reformen werden für viele Menschen in Deutschland auch Belastungen bedeuten. Darum wollen auch Bundestagsabgeordnete Verzicht üben. Die anstehende Erhöhung der Diäten wird voraussichtlich ausgesetzt, kündigte CDU-Politiker Steffen Bilger bei RTL an. SPD, Linke, Grüne und AfD sind ebenfalls für eine Aussetzung. Ein Unfall in der Dresdner Tunnelkette hat heute Morgen auf der A17 den Berufsverkehr lahmgelegt. In Richtung Dresden war ein LKW beim Überholen am Ausgang vom Tunnel Dölschen mit einem Auto zusammengestoßen. Die Autobahn musste bis kurz nach 8 gesperrt werden. Der Autofahrer wurde bei dem Unfall leicht verletzt. Wegechecker machen sich heute Nachmittag auf durch Zittau und andere Städte. Sie wollen Barrieren aufspüren, zum Beispiel fehlende abgesenkte Bordsteinkanten. Mehr von Knut Michael Kunoth.
14: Zittau beteiligt sich erstmals am Projekt Wegecheck Sachsen 2026, ebenso wie Marienberg und Burgstedt. Ziel ist es, Fußgängerwege sicherer zu machen. Vergangene Woche waren Kinder einer Zittauer Grundschule in der Spur. Heute machen Erwachsene den Wegecheck. Treffpunkt ist um 17 Uhr auf dem Klosterplatz in Zittau.
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0: herbsthaft war, könnte das Pfingstwochenende doch sehr sommerlich werden. Bis dahin nehmen wir hier ein bisschen Schwung auf in Sachen Temperaturen. Wir schaffen heute schon teilweise 20, an einigen Orten mit der Sonne 22 Grad. Die Sonne hat auch gut Platz zwischen den lockeren Wolken. Ab und an ist es möglich, dass mal ein Schauer durchzieht. Heute eher so im Westen von Sachsen. In den nächsten Tagen können die überall mal auftauchen, eventuell auch mal ein Gewitter. Aber ansonsten ist auch in den nächsten Tagen viel Sonne mit dabei.
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1: A4, Chemnitz Richtung Erfurt, zwischen dem Hermsdorfer Kreuz und Stadtroda gibt es immer noch 3 Kilometer Stau. Auf der A4 Dresden Richtung Chemnitz, 1 Kilometer Stau zwischen Chemnitz-Glöser und Chemnitz-Mitte. Guck mal auf die A9, Leipzig Richtung Nürnberg, zwischen dem Hermsdorfer Kreuz und Lederhose, 5 Kilometer Stau. A13 Richtung Dresden, zwischen Radeburg und Marsdorf sind es 3 Kilometer im Moment. Und A72 Chemnitz Richtung Plauen, da haben wir 3 Kilometer Stau zwischen Hartenstein und Zwickau-West. Geblitzt wird in Meißen an der Dierer-Weg, am Dierer-Weg Richtung Dierer, in Leipzig an der Berggartenstraße stadtauswärts und in Chemnitz steht der Blitzer an der Nefestraße stadteinwärts von der Autobahn kommend. Danke fürs Melden.
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1: Das ist ein schöner Mix jetzt, der Sie hier erwartet. Dix gibt's gleich mit Boat on the River, davor Experience, A Neverending Dream. Und jetzt starten wir hier erstmal ganz lässig den Billy Idol mit Sweet 16.

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4: Das ist Hitradio RTL Sachsenwetter. Heute immer wieder Sonne zwischen den lockeren Wolken. Es ist fast überall trocken. Kann aber sein, dass es gerade im Westen von Sachsen dann doch auch mal einen Schauer gibt, eventuell auch ein Gewitter. Und in den nächsten Tagen ist es weiter warm. Richtung Wochenende wird es sogar noch teilweise sommerlich warm werden. Da haben wir auch viel Sonne mit dabei in den nächsten Tagen. Einzelne Gewitter oder Schauer aber auch immer mal.
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4: Schauen wir auf die Straßen. Achtung, wir haben eine Meldung von der A4 Chemnitz Richtung Dresden. Wenn Sie zwischen dem Dreieck Dresden West und Dresden Altstadt unterwegs sind, Achtung, da liegt ein LKW-Rad auf der Fahrbahn. A4 Chemnitz Richtung Erfurt zwischen dem Hermsdorfer Kreuz und Jena Zentrum 2 Kilometer Stau im Moment. Dann auf der A13 Richtung Dresden zwischen Radeburg und Marsdorf, da sind es im Moment 2 Kilometer Stau. Und hier eine Gefahrenmeldung von der A72 Plauen Richtung Zwickau zwischen Reichenbach und dem Rastplatz Waldkirchen ist ein Fahrzeug liegen geblieben. Da läuft der Radwechsel auch auf der rechten Spur. Da bitte aufpassen. Und in Dresden gibt es eine Sperrung im Bramstunnel. Und zwar die rechte Spur ist dort dicht, statt auswärts. Das Ganze wegen einer Ölspur. Geblitzt wird in Chemnitz-Erfenschlag an der Einsiedlerstraße von Einsiedel kommend in der 30er-Zone.
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0: Fürgel Schaki, Good Heart auf Hitradio RTL. Ja, es wird dann endlich wärmer in den nächsten Tagen. 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
0: 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Hier geht's auf Hitradio RTL jetzt direkt weiter für Sie mit ABBA und Don't Shut Me Down.

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7: Mit Ingo Enke, guten Tag. Das Görlitzer Klinikum warnt vor den geplanten Einsparungen im deutschen Gesundheitswesen. Dadurch würden den Krankenhäusern schon vor der großen Reform ab 2027 erhebliche Kürzungen drohen. Knut Michael Kunot fasst zusammen.
8: Nach den aktuellen Daten schreiben bereits 3 von 4 Kliniken in Deutschland rote Zahlen. Für das bislang wirtschaftlich stabile Görlitzer Klinikum könnten die Sparmaßnahmen Umsatzeinbußen bis zu 6 Millionen Euro bedeuten. Geschäftsführerin Ines Hofmann fordert daher verlässliche Rahmenbedingungen, um die medizinische Versorgung in der Region langfristig zu sichern.
7: Die Bundesregierung tut nicht genug für den Klimaschutz. Das sagt der Expertenrat für Klimafragen, ein unabhängiges Beratergremium der Regierung. Das Klimaschutzprogramm von Umweltminister Carsten Schneider habe deutlich weniger Effekt als angenommen. Selbst wenn das Programm komplett umgesetzt würde, werde keines der Klimaziele für das Jahr 2040 erreicht, so die Experten. Donald Trump hat im Iran wieder gedroht. Die Uhr ticke und der Iran solle sich besser schnell bewegen. Sonst werde von ihm nichts übrig bleiben, so der US-Präsident. Die USA und Israel haben die Angriffe auf den Iran vor fast 5 Wochen offiziell ausgesetzt. Washington wartet aber weiter vergeblich auf Teherans Bereitschaft zur Verhandlung eines Friedensabkommens. Im Chemnitz Center im Stadtteil Röhrsdorf haben Einbrecher am Wochenende einen Schaden von rund 70.000 Euro verursacht. Tina Wolnowski berichtet aus Chemnitz.
9: Die Täter hatten mit massiver Gewalt ein Schaufenster eines Geschäfts zerstört und waren so in den Laden gelangt. Anschließend durchwühlten sie die Auslagen. Dabei griffen sie sich mehrere Smartphones, Smartwatches und Zubehör. Noch bevor die Polizei eintraf, flohen die Einbrecher. Jetzt wird wegen besonders schweren Diebstahls ermittelt.
7: Für rund 3.200 Schüler an sächsischen Fach- und Fachoberschulen starten am Mittwoch die Abschlussprüfungen für die Fachhochschulreife. Die schriftlichen und praktischen Tests beginnen mit den fachrichtungsbezogenen Fächern, gefolgt von Englisch, Deutsch und Mathe. Die Zeugnisse für die Fachhochschulreife werden dann zwischen dem 19. Juni und dem 3. Juli übergeben.
10: So, gucken wir zum Sachsenwetter. Heiter bis wolkig geht das los mit der Woche an diesem Montagnachmittag auch. 19 bis 22 Grad. Abends westlich der Mulde einzelne Schauer und naja, ein geringes Gewitterrisiko. Die Nacht dann im Westen wolkig bis stark bewölkt, örtlich bisschen Regen, im Osten gering bewölkt und niederschlagsfrei 9 bis 4 Grad. Ja, und morgen wolkig, nachmittags örtliche Schauer und einzelne Gewitter, aber warm, 17 bis 20 Grad.
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10: Hitradio RTL meldet A4 Dresden Richtung Chemnitz. Zwischen Wilsdruff und dem Dreieck Nossen 2 Kilometer Stau, hier linke Spur blockiert. A9 Leipzig Richtung Nürnberg zwischen Hermsdorf Süd und Lederhose 3 Kilometer Stau. Die A13 Berlin Richtung Dresden zwischen Radeburg und Marsdorf 2 Kilometer Stau. Und A72 Plauen Richtung Zwickau zwischen Reichenbach und Rastplatz Waldkirchen. Liegen gebliebenes Fahrzeug hier rechts. rechte Spur blockiert. Es blitzt Chemnitz-Nefelstraße stadteinwärts von der Autobahn kommt, die S258 Niederdorfer Länge Richtung Neukirchen und die A14 Dresden Richtung Leipzig zwischen Radefeld und Schkeuditz Abstandsmessung von der Brücke.
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2: So, ich weiß auch, an so einem Montagnachmittag braucht man so eine kleine Information, an der man sich langhangeln kann, wenn es um die lange Woche geht, die wir jetzt versuchen zu durchstreiten. Nächste Woche ist schon wieder eine kurze Woche. Da haben wir ja Pfingstmontag mit dabei und das halten wir durch. Schönen Montagnachmittag jetzt mit Mike and the Mechanics, mit Purple Disco Machine und hier sind Alpha Will.

gar nicht so. Silent ist er hier gerannt. Mike and the Mechanics, Silent Running, Hitradio RTL. Montagnachmittag, ich hab's gesagt, durch diese Woche müssen wir durch. Dann ist schon wieder so eine Feiertagswoche. Aber diese Woche schaffen wir an diesem Montag vielleicht mit einem bisschen einen Hinweis, was könnte heute wichtig sein. Heute ist zum Beispiel Tag ohne dreckiges Geschirr. Ich denke da sofort zwangsläufig an WGs oder an Redaktionsküchen. Ja, das könnte man mal machen. Und was ist heute auch noch wichtig? Vielleicht machen wir bei Ihnen demnächst ein bisschen dreckiges Geschirr, denn es kann gut sein, dass es in einer halben Stunde bei Ihnen am Telefon klingelt. Sollten Sie sich angemeldet haben fürs Angrillen, denn es gibt das nächste Grillpaket an diesem Montagnachmittag schon gleich nach 14:30 zu gewinnen. Anmelden im Netz, hitradio rtl.de. Hier ist Brian Adams.

0: Ist auch irgendwie ein guter Tag für Shakira. 60 Millionen Euro bekommt zurück vom spanischen Fiskus. Die hatten sie damals irgendwann angezeigt wegen Steuerhinterziehung, weil sie eine Tournee gemacht hatten. Die wollten das Geld im Voraus haben. Das hat sie erstmal bezahlt. Und jetzt hat ein Gericht entschieden, naja, nee, geht so nicht. Ist keine Spanierin, die Shakira jedenfalls auch nicht, wenn ihr das so wollt. Die 60 Millionen plus Zinsen gibt's zurück. Naja, so kann sich's doch leben an einem Montagnachmittag. Bei uns gleich Rod Stewart, Celine Dion und Milli Vanilli.
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6: Der Blick zum Sachsenwetter, naja, heiter bis wolkig, 19 bis 22 Grad, so sieht's aus am Montagnachmittag. Am Abend gibt's westlich der Mulde einzelne Schauer und dann auch so ein geringes Schauer- und Gewitterrisiko. In der Nacht im Westen wolkig bis stark bewölkt, örtlich ein bisschen Regen möglich. Im Osten gering bewölkt und niederschlagsfrei 9 bis 4 Grad. Morgen dann wolkig und nachmittags örtliche Schauer, dazu einzelne Gewitter bei 17 bis 20 Grad und Sonne gibt's so zwischen 3 und 5 Stunden.
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6: Hit Radio RTL meldet A4 Dresden Richtung Chemnitz zwischen Wilsdruff und Dreieckgnossen 2 Kilometer stockend. Görlitz Richtung Dresden zwischen Uhlst und Ohorn 1 Kilometer Stau und die A13 Berlin Richtung Dresden zwischen Radeburg und Marsdorf 2 Kilometer Stau. Es blitzt A14 Dresden Richtung Leipzig zwischen Radefeld und Schkeuditz Abstandsmessung von der Brücke. Die B6 Richtung Oschatz Abzweig Ganzig hier 70 und das Ding ist versteckt mit einem Tarnnetz. Und es blitzt noch auf der B169 Pfaffenhain an verschiedenen Orten, aber beidseitig.
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0: geht immer so ein bisschen Rod Stewart. Auch am Nachmittag um gleich 2:45 Hitradio RTL hier. Ich bin Mirko, schön, dass Sie dabei sind an diesem Montag. Und am Telefon haben wir jetzt auch noch die Manuela. Manuela aus Frankenberg, ich grüße dich.
1: Ja, hallo.
0: Hallo, ihr habt gerade sozusagen die Käfige aufgemacht und die Raubtiere ins Freigehege gelassen, oder?
1: Gewissermaßen. Die haben ganz schnell gefestigt, dass sie schön in die Sonne können.
0: Ich muss mal kurz aufklären, du bist in einer Kita, nehme ich an, und ihr habt sozusagen die Gruppe der unter Dreijährigen.
1: Richtig.
0: Oh, weia.
1: Na, dann unsere kleinsten Mäuse.
0: Ja, dann müssen wir uns aber eilen.
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0: So, das hat sich rumgesprochen. Zweimal täglich bei uns schöne dicke Grillpakete mit allem, was dazugehört. Saftige Steaks, knackige Bratwürste, kaltes Bier, also wenn es nicht ganz kalt ist, nochmal kalt stellen. Und alles, was man zum Grillen noch dazu braucht, gibt es zweimal täglich hier bei uns. Und eins davon gehört Manuela aus Frankenberg. Bam, so.
1: Ach, wie cool. Ja. Dann muss ich eigentlich die Kollegen dann gleich einladen.
0: Ja, das mussten wir machen. Du bist mir aufgefallen, weil du geschrieben hast, wir müssten mal wieder dringend grillen, weil wir haben noch nicht einmal gegrillt in diesem Jahr.
1: Ja, das ist traurig, ne? Das im Mai noch nicht angegrillt.
0: Also wirklich, das ist schon schwer frevelhaft. Ich glaube, dass die Tür zur Hölle hast du schon aufgestoßen. Geh bitte nicht durch, grill demnächst.
1: Nein, ihr rettet mich ja jetzt.
0: Das machen wir.
1: Sowas von ein Grund.
0: Grillpaket ist unterwegs und jetzt zurück zu den Mäusen draußen im Garten, ja?
1: Jawohl.
0: Liebe Grüße, tschüss.
1: Danke, tschüss.
0: So, wer Bedarf hat, anmelden. Einfach per WhatsApp das Wort angrillen an die 0351 5000 2000 schicken. Nächste Grillpaket morgen früh in der Hitradio RTL Morning Show. Und immer dran denken, freitags das Ganze dann.

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7: Mit Ingo Enke, guten Tag. Pendler auf der Sachsen-Franken-Magistrale zwischen Werdau und Leipzig können aufatmen. Jetzt rollt der Verkehr wieder zwischen Treben-Lehma und Regis-Breitingen.
8: Seit Anfang April wurden an der Strecke Lärmschutzwände, Oberleitungen, Signaltechnik und Weichen modernisiert. Bis Herbst seien noch Restarbeiten nötig, hieß es von der Deutschen Bahn. Ab Dezember wechselt der S-Bahn-Verkehr zur Länderbahn. Dann werden neben Zwickau auch Glauchau und Plauen umsteigefrei an Leipzig und Halle angebunden. Tina Wonowski, Nachrichtenredaktion.
7: Rheinland-Pfalz hat einen neuen Ministerpräsidenten. CDU-Politiker Gordon Schnieder ist von den Landtagsabgeordneten heute zum Regierungschef gewählt worden. CDU und SPD haben sich auf eine große Koalition geeinigt. Die erste in Rheinland-Pfalz überhaupt. Mit Schnieder stellt die CDU nach 35 Jahren SPD erstmals wieder den Ministerpräsidenten. Die CDU war bei der Landtagswahl mit 31% stärkste Partei geworden. Achtung auf der B2 zwischen Krostitz und Bad Düben in Nordsachsen. Dort ist heute ein Elch am Straßenrand gesichtet worden, kurz vor Wellaune. Augenzeugen zufolge habe er dort gefressen. Das große Tier könnte vielleicht aber auch über die Straße laufen. Möglicherweise ist es Elchkuh Elvira, die letztes Jahr von Polen über die Lausitz nach Nordsachsen eingewandert war. Nach 2 WM-Spielen steht die deutsche Eishockeymannschaft schon kräftig unter Druck. 2 Niederlagen setzte es gegen Finnland und Lettland. Heute Abend hat Deutschland gegen Gastgeber Schweiz die nächste Chance auf den ersten Sieg. Der wäre wichtig mit Blick auf ein mögliches Viertelfinale. Los geht's in Zürich um 20.20 Uhr. Sachsen hat einen neuen Lotto-Millionär. Bei der Euro-Jackpot-Ziehung am Freitag erzielte ein Dresdner einen Treffer in der zweiten Gewinnklasse und kann sich jetzt über 1,6 Millionen Euro freuen. Weil der Schein registriert ist, kann der Gewinn direkt zugeordnet werden. Es ist dieses Jahr schon der 2. Millionengewinn in Sachsen. Ein Tipper aus dem Erzgebirge hatte Ende März bei 6 aus 49 1,1 Millionen gewonnen.
9: So viel kann ich jetzt nicht anbieten, ich könnte mit dem Wetter um die Ecke kommen. Heiter bis wolkig ist das, 19 bis 22 Grad, ist da auch schon Millionen wert. Abends westlich der Mulde einzelne Schauer und ein geringes Gewitterrisiko. Die Nacht dann im Westen wolkig bis stark bewölkt, örtlich bisschen Regen, im Osten gering bewölkt und niederschlagsfrei 9 bis 4 Grad. Ja, und morgen wolkig, nachmittags örtlich Schauer, einzelne Gewitter, 17 bis 20 Grad und 3 bis 5 Stunden Sonne. Mehr wird's nicht.
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9: Hitradio RTL meldet A4 Dresden Richtung Chemnitz zwischen Dreieck Dresden Nord und Dresden Neustadt. 3 Kilometer Stau. Und Dresden Richtung Chemnitz zwischen Chemnitz-Glößer und Chemnitz-Mitte 2 Kilometer stockend. Die A13 Berlin Richtung Dresden zwischen Radeburg und Marsdorf 2 Kilometer Stau. Und A72 Plauen Richtung Zwickau zwischen Reichenbach

0: Von Rastplatz Waldkirchen liegen gebliebenes Fahrzeug. Hier rechte Spur blockiert. Vorsicht bitte. Es blitzt. Glauchau Richtung Mosel, Niederschindmaß. Die B93 von Mosel Richtung Zwickau. Hier in Höhe Krossen. Es blitzt Leipzig-Lützowstraße stadtauswärts. Die B6 Richtung Oschatz. Abzweig Ganzig, 70er-Zone mit dem Tarnnetz. Und die B169 Pfaffenhain beidseitig.
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0: die B169 Pfaffenhain beidseitig.
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2: Jakob.
0: Und er wünscht einen schönen Montagnachmittag, kurz nach drei. Gleich ein bisschen Agathe Bauer. Vorher gibt es Bonnie Tyler, Corona, The Rhythm of the Night und Queen. Queen geht immer. Kind of Magic. 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
1: Jawohl, gibt's auch heute wieder. Es geht um die kleinen großen Missverständnisse in Sachen Musik. Das, was Sie in Titeln so raushören und feststellen, damit kommen Sie zu uns und wir haben Spaß.
2: Da ist der Jana Baumann, unserer Hörerin, auch was aufgefallen, hat sich per WhatsApp gemeldet und meinte, hört mal rein bei Cliff Richard, We Don't Talk Anymore.
1: Okay, und wir haben es im Ohr.
2: Und sie meint, er singt doch da immer, gibt's doch gar nicht.
1: Gibt's doch gar nicht.
2: Gibt's doch gar nicht.
1: Gibt's doch gar nicht. Wir hören rein.
2: Ach, schön. Also, wenn man möchte, versteht man das ja gut, oder?
1: Eindeutig, gibt's doch gar nicht. Hier ist eindeutig, gibt's doch gar nicht.
2: Der Cliff. Schön.
1: Da war er überrascht, der Cliff. Sind wir übrigens auch?
2: Das ist toll. Jana, lieben Dank. Und wenn Sie auch mal sowas Schönes entdecken, da lassen Sie uns das gerne mit wissen. Das geht zum Beispiel per WhatsApp. Da können Sie mal eine Nachricht schicken an die 0351 5000 2000.
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11: Der 3 RTL ist hier. Montagnachmittag, kurz nach 3:30, gleich mit George Michael, Caris Whisper. Wir haben E17 und CC Catch und wir haben natürlich auch Sachsenwetter. Für den heutigen Montagnachmittag ist erstmal alles feini, heiter bis wolkig und es sind auch angenehme Temperaturen, 19 bis 22 Grad. Heute Abend westlich der Mulde mit dem ein oder anderen Schauer und gibt auch ein geringes Gewitterrisiko, so geht es auch in die Nacht. Im Westen wolkig bis stark bewölkt, örtlich ein bisschen Regen, im Osten gering bewölkt und niederschlagsfrei 9 bis 4 Grad. Ja, morgen Dienstag wolkig und nachmittags örtliche Schauer, einzelne Gewitter, 17 bis 20 Grad und so über den Tag verteilt 3 bis 5 Stunden Sonne für alle.
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11: Dann gucken wir auf die Straßen. Hitradio RTL meldet A4 Dresden Richtung Chemnitz. Zwischen Chemnitz, Glösa und Chemnitz Mitte 2 Kilometer Stau. Görlitz Richtung Chemnitz zwischen Hermsdorf und Dresden Flughafen 4 Kilometer Stau. Und Görlitz Richtung Dresden zwischen Uhüst und Ohorn 1 Kilometer stockend. A14 Dresden Richtung Leipzig zwischen Döbel Nord und Rastplatz Mühlenberg, Reifenteile auf der Fahrbahn und die A72 noch Chemnitz Richtung Zwickau. Zwischen Chemnitz Süd und Stolberg Nord 2 Kilometer stockend. Aktuelle Blitzer, B93 Mosel Richtung Zwickau, Höhe Krossen. S191 zwischen Goppeln und Bannewitz. Die B6 Richtung Oschatz, Abzweig Ganzig und Leipzig-Lützowstraße stadtauswärts.
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0: nach wie vor großes, gefühlvolles Musikkino, um es mal so zu sagen. George Michael, Careless Whisper, Hitradio RTL, 15.46 Uhr haben wir es an einem doch recht schönen Montagnachmittag, aber passen Sie auf, wie so oft, immer wenn das Wetter ein bisschen schöner wird, ja, Verkehrsüberwachung muss sein, weiß auch Silvia.
1: Hier ist die Urbit Silvia und ich möchte einen Blitzer melden in Ehrenfriedersdorf, B95, Ortsausgang Richtung Thurm. Brauner Bus, schönen Nachmittag.
0: Also aufpassen, B95 Ehrenfriedersdorf Richtung Thum, da steht aktuell der Bösewicht und wenn Sie noch einen sehen, können Sie uns auch gerne eine WhatsApp schicken. 0351 5000 2000. Bisschen Nachrichten, Sunrise Avenue, Jan Hammer und Dermot Kennedy und Kiss Me.

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1: Mit Ingo Enke. Guten Tag. Nach dem Tigerangriff im Schkeuditzer Ortsteil Dölzig wird gegen Dompteurin Carmen Zander wegen fahrlässiger Körperverletzung durch Unterlassen ermittelt. Das sagte uns heute ein Sprecher der Staatsanwaltschaft. Der Tiger hatte gestern einen ihrer Helfer angegriffen und lebensgefährlich verletzt. Später wurde das Tier von der Polizei erschossen. Auch im Veterinäramt des Landkreises Nordsachsen werden jetzt Gesetzestexte gewälzt und ein mögliches Haltungsverbot für Großkatzen neu geprüft. In Zwickau soll das neue Technikum am 19. Juni feierlich an die Westsächsische Hochschule übergeben werden. Das hat uns der Staatsbetrieb SIB bestätigt. Gerd Friedrich aus Zwickau.
2: Die Mitarbeiter der WHZ aus Reichenbach sind bereits eingezogen und die Maschinen stehen. Die Chemielabore in den beiden oberen Geschossen befinden sich noch in der Phase der Einregulierung, heißt es vom SIB. Noch einiges zu tun ist im Außenbereich. Im Innenhof fehlen noch die Tragschicht und die Bitumendecke. In Richtung Straße werden aktuell verklinkerte Sockelelemente montiert.
1: Der Hunter-Virus-Ausbruch auf dem Kreuzfahrtschiff Hondius hatte für Schlagzeilen gesorgt. 3 Passagiere starben, etliche wurden infiziert. Jetzt ist das Schiff im Heimathafen Rotterdam eingelaufen. An Bord waren laut Reederei 25 Seeleute, ein Arzt und eine Pflegekraft. Die Leiche der gestorbenen deutschen Frau, ebenfalls an Bord, soll in einem niederländischen Krematorium eingeäschert werden. Die massiven Schäden an der Brücke Budapester Straße in Dresden stellen die Stadt vor Herausforderungen. Die nicht eingeplante Reparatur kostet Geld, das dann möglicherweise für den Ersatzneubau der Carola-Brücke fehlt. Alle Ausgaben stehen darum jetzt auf dem Prüfstand. Die Brücke Budapester Straße ist seit Freitag im Bereich der Ammonstraße voll gesperrt. Im Berufsverkehr heute Morgen sorgte das für ein Verkehrschaos. Die Polizei hat auf der A4 bei Weißenberg 2 Polen mit einer gestohlenen Hubbühne gestellt. Sie hatten das Gerät im Löbauer Ortsteil Neukunnewitz an den Haken genommen. Dank der sofort eingeleiteten Fahndung konnte das Fahrzeuggespann noch in Sachsen gestoppt werden. Der Fahrer hatte außerdem keinen Führerschein.
3: Gucken wir zum Sachsenwetter. Heiter bis wolkig, so sieht's aus an diesem Montagnachmittag. Der Abend westlich der Elbe mit einzelnen Schauern. Ich meine übrigens westlich der Mulde. Mit einzelnen Schauern und ein geringes Gewitterrisiko gibt's dort auch. Die Nacht dann im Westen wolkig bis stark bewölkt. Örtlich bisschen Regen, im Osten gering bewölkt und niederschlagsfrei 9 bis 4 Grad. Ja, morgen zum Dienstag wolkig, nachmittags der ein oder andere Schauer und auch mal ein Gewitter. Möglich 17 bis 20 Grad.
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3: Hitradio RTL meldet A4 Dresden Richtung Chemnitz zwischen Chemnitz-Glößer und Chemnitz-Mitte 1 Kilometer stockend. Görlitz Richtung Dresden zwischen Uhüst und Ohorn 1 Kilometer Stau. Die A14 Dresden Richtung Leipzig zwischen Döbeln-Nord und Rastplatz-Mühlenberg Reifenteile auf der Fahrbahn. A17 Prag Richtung Dresden zwischen Breitenau-Schönwald und Bad Gottleuba 1 Kilometer Stau. Und die A72 noch Zwickau Richtung Plauen zwischen Zwickau-Ost und Zwickau-West 1 Kilometer stockend. Es blitzt B95 Ehrenfriedersdorf Richtung Thum an der Bushaltestelle. Leipzig die Lützowstraße stadtauswärts und Chemnitz B173 Dresdner Straße stadtauswärts an der Buswendeschleife mit dem Tarnnetz versteckt.
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3: So, ich glaube, das ist für viele schon der greifbare Feierabend am ersten Tag der Woche. Kurz nach 4. Blondie, Purple Disco Machine und Visage jetzt für Sie hier auf Hitradio RTL.

0: Lonnie, the tide is high, meint die Tide, die Flut steht hoch. Um 4:15 fit Radio RTL hier, ich habe ja gesagt, schönes Wetter, da ist viel Verkehrsüberwachung geplant. André hat uns gemeldet, den aktuellen Blitzer, und zwar sagt er, er steht zwischen Öffersgrün und Zwickau Richtung A72 und Enno hat auch noch einen.
1: Grüße, der Enno hier. Ich hätte auch noch eine Fotobox für euch in Karlsdorf Richtung Dresden, direkt nach dem Autohaus Richter steht so eine grüne Fotobox.
0: Also lassen Sie sich den Montagnachmittag nicht vermiesen durch die Fotoboxen, fahren Sie vorsichtig. Hier ist Radio RTL jetzt mit REM, Losing My Religion.

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15: Wir gucken zum Sachsenwetter. Der Abend westlich der Elbe, nee, der Mulde. Ich komme nicht auf die Elbe. Mit einzelnen Schauern und danach ein geringes Gewitterrisiko. Sonst geht's. Sonst leicht bewölkt. In der Nacht im Westen wolkig bis stark bewölkt. Örtlich bisschen Regen. Im Osten gering bewölkt. Und niederschlagsfrei 9 bis 4 Grad. Morgen dann wolkig. Nachmittags örtlich Schauer. Einzelne Gewitter 17 bis wieder 20 Grad.

0: So, und über den Tag verteilt gibt es so 3 bis 5 Stunden Sonne.
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0: Hitradio RTL meldet A4 Dresden Richtung Chemnitz zwischen Chemnitz-Glößer und Chemnitz-Mitte. 2 Kilometer Stau. Görlitz Richtung Dresden zwischen Uhist und Ohorn. 1 Kilometer Stau. Und es blitzt Leipzig B2 zwischen Markleberg und Autobahnauffahrt an der Lärmschutzwand. Die B173 Dresdner Straße in Chemnitz stadtauswärts an der Bushaltestelle bzw. Buswendeschleife unterm Tarnnetz versteckt. B95 Ehrenfriedersdorf Richtung Thum und die B6 Oschatz Richtung Riesa in Lonnewitz. Hier in der 50er-Zone mit dem Laser.
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Hitradio RTL mit den Fine Young Cannibals. She drives me crazy. Die macht mich verrückt. 3:45 haben wir es gleich. Apropos verrückt machen, lassen Sie sich nicht verrückt machen. Die nächste Party kommt bestimmt, auch wenn das Montag ist und das nächste Wochenende erstmal noch ziemlich weit weg ist. 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Bis zu den Nachrichten gibt es noch Christa Burke, Super High. Wir haben Peter Schilling und das hier, das ist Nelly Furtado. Die möchte sein wie ein kleiner Piepmatz. I'm like a bird.

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14: Mit Ingo Enke. Das Görlitzer Klinikum warnt vor den geplanten Einsparungen im deutschen Gesundheitswesen. Dadurch würden den Krankenhäusern schon vor der großen Reform ab 2027 erhebliche Kürzungen drohen. Knut Michael Kunot fasst zusammen.
15: Nach den aktuellen Daten schreiben bereits 3 von 4 Kliniken in Deutschland rote Zahlen. Für das

0: Bislang wirtschaftlich stabile Görlitzer Klinikum könnten die Sparmaßnahmen Umsatzeinbußen bis zu 6 Millionen Euro bedeuten. Geschäftsführerin Ines Hofmann fordert daher verlässliche Rahmenbedingungen, um die medizinische Versorgung in der Region langfristig zu sichern.
1: Die Bundesregierung tut nicht genug für den Klimaschutz. Das sagt der Expertenrat für Klimafragen, ein unabhängiges Beratergremium der Regierung. Das Klimaschutzprogramm von Umweltminister Carsten Schneider habe deutlich weniger Effekt als angenommen. Selbst wenn das Programm komplett umgesetzt würde, werde keines der Klimaziele für das Jahr 2040 erreicht, so die Experten. Auf den Malediven sind 5 Taucher aus Italien in einer Unterwasserhöhle ums Leben gekommen. Eine Leiche war schon gefunden worden, jetzt wurden auch die anderen 4 geborgen. Am Wochenende war bei der Aktion auch noch ein Rettungstaucher gestorben. Die italienische Gruppe hatte für den Tauchgang in etwa 50 Metern Tiefe offenbar keine Genehmigung. Im Chemnitz Center im Stadtteil Röhrsdorf haben Einbrecher am Wochenende einen Schaden von rund 70.000 Euro verursacht. Tina Wolnowski berichtet aus Chemnitz.
2: Die Täter hatten mit massiver Gewalt ein Schaufenster eines Geschäfts zerstört und waren so in den Laden gelangt. Anschließend durchwühlten sie die Auslagen. Dabei griffen sie sich mehrere Smartphones, Smartwatches und Zubehör. Noch bevor die Polizei eintraf, flohen die Einbrecher. Jetzt wird wegen besonders schweren Diebstahls ermittelt.
1: Für rund 3.200 Schüler an sächsischen Fach- und Fachoberschulen starten am Mittwoch die Abschlussprüfungen für die Fachhochschulreife. Die schriftlichen und praktischen Tests beginnen mit den fachrichtungsbezogenen Fächern, gefolgt von Englisch, Deutsch und Mathe. Die Zeugnisse für die Fachhochschulreife werden dann zwischen dem 19. Juni und dem 3. Juli übergeben.
3: Wir gucken zum Sachsenwetter. Heute Abend westlich der Mulde, der ein oder andere Schauer, vielleicht auch mal ein Gewitter. Muss aber nicht, sonst heiter bis wolkig, beziehungsweise eben ein paar Wolken. Die Nacht im Westen wolkig bis stark bewölkt, örtlich ein bisschen Regen, im Osten gering bewölkt und niederschlagsfrei 9 bis 4 Grad. Morgen dann wolkig und nachmittags örtliche Schauer und einzelne Gewitter 17 bis 20 Grad. 3 bis 5 Stunden Sonne kriegen wir morgen über den Tag verteilt. So, wir können auch schon mal zum Mittwoch gucken. Ist wolkig bis stark bewölkt, gelegentlich Regen. Nachmittags und abends örtlich auch Gewitter. Und wieder bis 22 Grad.
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3: Hitradio RTL meldet A4 Dresden Richtung Chemnitz zwischen Chemnitz-Glößau und Chemnitz-Mitte 2 Kilometer Stau. Görlitz Richtung Dresden zwischen Salzenforst und Ohorn 1 Kilometer stockend. Und es blitzt. Hoyerswerda, die Teschenstraße Richtung Spremberger Chaussee, weißer Caddy. Die B6 Oschatz Richtung Riesa, Lonnewitz, hier in der 50er-Zone mit dem Laser. Und die A4 Dresden Richtung Görlitz zwischen Dresden-Neustadt und Dresden-Wildermann.
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3: Und wir wünschen einen schönen Montagnachmittag. Schon früher Montagabend, kurz nach 5. Wir haben Diepe Schmod, wir haben Meat Loaf und wir haben Tanita.

0: Never Let Me Down Again mit Depeche Mode. Hier gerade RTL ist hier. 80er, 90er, 100% Sachsen-Sound. Coldplay hören wir gleich und Mike Oldfield. Vorher hören wir ein bisschen Wissen. Ja, ein bisschen Wissen zum Mitnehmen für diesen Montagabend. Heute geht es um den Spruch, es kann kein Schwein lesen. Ich persönlich habe diesen Spruch als Schüler das ein ums andere Mal und auch noch als jüngerer Mensch mitbekommen. Ich glaube, mittlerweile ist meine Handschrift trotzdem genauso schlecht wie früher. Allerdings hat man sich wohl andere dran gewöhnt. Aber wo kommt da denn her, der Spruch? Das kann ja kein Schwein lesen. Wir lösen es auf und zwar mit unserem hellen Köpfchen Matthias Draheim.
1: Aha, in 30 Sekunden.
2: Anders als die Sauklaue, was ja das Bild vermittelt, dass etwas mit der Klaue, also der Pfote einer Sau, geschrieben wurde, hat der Spruch, das kann kein Schwein lesen, gar nichts mit Schweinen zu tun. Im Norden Deutschlands, in Schleswig-Holstein, da lebte einst eine Familie mit dem Namen Swin. Diese Familie galt als sehr gebildet und clever waren die Swins noch dazu. In Zeiten, als nur die wenigsten Leute lesen und schreiben konnten, haben nämlich die klugen Nordlichter den anderen beim Briefwechsel mit den Behörden geholfen. Gegen Geld, versteht sich. Konnte dann aber selbst ein Mitglied dieser hochgeachteten Familie nichts mit dem Schriftstück anfangen, wegen eben der Sauklaue oder weil es zu kompliziert war. Dann haben die Leute gesagt, das kann doch kein Swin lesen. Aus Swin wurde Schwein und das Sprichwort, das weiß kein Schwein, beziehungsweise das kann doch kein Schwein lesen, das war geboren.

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5: Mit Radio RTL gleich mit Milli Vanilli hier am Montagnachmittag mit Girl You, I'm Gonna Miss You. Echt gibt's mehr Liebe mit Du trägst keine Liebe in dir und wir haben The Night mit Rally We Door. Wir haben aber auch Sachsenwetter. Abends westlich der Mulde mit ein paar Schauern und einem geringen Gewitterrisiko. Sonst wolkig bis stark bewölkt. In der Nacht im Westen dann auch örtlich ein bisschen Regen, im Osten gering bewölkt und niederschlagsfrei 9 bis 4 Grad. Morgen Dienstag wolkig, nachmittags örtlich Schauer und einzelne Gewitter 17 bis 20 Grad.
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5: Hitradio RTL meldet A4 Dresden Richtung Chemnitz zwischen Chemnitz-Glößer und Chemnitz-Mitte. 2 Kilometer Stau. Görlitz Richtung Dresden zwischen Salzenforst und Ohorn. 1 Kilometer stockend und Vorsicht B95 Ehrenfriedersdorf. Die Chemnitzer Straße in Höhe Kastanienstraße. Unfall im Kreuzungsbereich. Es blitzt B6 Oschatz Richtung Riesa, Lonnewitz 50er Zone mit dem Laser. Chemnitz auf der Chemnitz.

0: Chemnitz-Talstraße stadtauswärts gegenüber NVIM aus einem Caddy raus und die A4 Dresden Richtung Görlitz zwischen Dresden-Neustadt und Wildermann.
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0: Milli Vanilli, Girl, I'm Gonna Miss You. Hier ist das Radio RTL. Thema, ja, heute den ganzen Tag schon. Sie haben es in den Nachrichten gehört. Jahrelang alles gut gegangen. In Dölzig bei Leipzig hielt eine Frau seit Jahren Raubkatzen, Tiger auf ihrem privaten Gelände. Die Tiere stammen teilweise aus ehemaligen Zirkusfamilien. Und dann passiert genau das, was nicht passieren sollte. Tiger Sandokan bricht aus und verletzt dabei seinen Pfleger schwer. Wir haben mit schockierten Anwohnern gesprochen.
1: In dem Moment ist die Feuerwehr durchgefahren und hat halt die Leute aufgefordert, die Häuser nicht zu verlassen.
2: Deswegen war das ein bisschen unfassbar eigentlich, dass jetzt auf einmal ein Tiger hier rumrennt.
3: Der muss irgendwie durch den Zaun durch und war dann da vorne auf der Wiese.
0: Ja. Was folgte, war eine aufwendige Polizeiaktion, an dessen Ende der Tod des Tigers steht. Die Polizei hat ihn erschossen. Und jetzt sind wir wieder mittendrin in dieser Diskussion über artgerechte Tierhaltung.
1: Ich muss ganz ehrlich sagen, es ist keine Haltung.
2: Ich sage, ein Unfall passiert überall. Nicht wahr? Wenn ein Pferd ausbüchst oder eine Kuh auf der Landstraße oder was, da schreit auch keiner. Nur weil es ein Tiger ist, da wird auf einmal geschrien.
4: Es muss erst immer was passieren, ehe eingegriffen wird. Das ist schon seit Jahren dieses Thema hier und es verläuft ja immer im Sande. Alles.
3: Also die Hoffnung ist einfach, dass Peter da oder wer auch immer da jetzt mal eingreift und einfach verbietet, die Tiger zu halten.
4: Das ist kein Leben hier.
1: Warum quält man Tiere? Ich meine, es sind Raubtiere, es sind keine kleinen Tiere.
2: Soll es meinetwegen da vorne bleiben und soll auch weitermachen so? Die sind ja nun einmal abgerichtet.
0: Entscheidung steht allerdings noch aus, Klaas. Wir behalten das für Sie im Blick und halten Sie da auf dem Laufenden. Jetzt auch gleich um 18 Uhr in den Hitradio RTL Nachrichten. Bis dahin noch Musik. Billy Idol, Adele, ABBA und hier, Kamrat.

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2: Mit Ingo Enke. Über die Auslieferung von Marla Svenja Liebig nach Sachsen wird nach unseren Informationen erst am 1. Juni entschieden. Das Regionalgericht im tschechischen Pilsen hatte sich heute mit dem Fall beschäftigt. Liebig lehnt eine Auslieferung ab. Sie war 2023 in Halle, damals noch als Sven Liebig, unter anderem wegen Volksverhetzung zu 1,5 Jahren Haft verurteilt worden. Es folgten die Flucht nach Tschechien und die erneute Festnahme. Inzwischen ist Liebig weiblich und das Frauengefängnis Chemnitz ist zuständig. Pendler auf der Sachsen-Franken-Magistrale zwischen Werdau und Leipzig können aufatmen. Jetzt rollt der Verkehr wieder zwischen Treben-Lehma und Regis-Breitingen.
3: Seit Anfang April wurden an der Strecke Lärmschutzwände, Oberleitungen, Signaltechnik und Weichen modernisiert. Bis Herbst seien noch Restarbeiten nötig, hieß es von der Deutschen Bahn. Ab Dezember wechselt der S-Bahn-Verkehr zur Länderbahn.

0: Dann werden neben Zwickau auch Glauchau und Plauen umsteigefrei an Leipzig und Halle angebunden. Tina Bornowski, Nachrichtenredaktion.
1: Rheinland-Pfalz hat einen neuen Ministerpräsidenten. CDU-Politiker Gordon Schnieder ist von den Landtagsabgeordneten heute zum Regierungschef gewählt worden. CDU und SPD haben sich auf eine große Koalition geeinigt. Die erste in Rheinland-Pfalz überhaupt. Mit Schnieder stellt die CDU nach 35 Jahren SPD erstmals wieder den Ministerpräsidenten. Nach zwei WM-Spielen steht die deutsche Eishockeymannschaft schon kräftig unter Druck. Zwei Niederlagen setzte es gegen Finnland und Lettland. Heute Abend hat Deutschland gegen Gastgeber Schweiz die nächste Chance auf den ersten Sieg. Der wäre wichtig mit Blick auf ein mögliches Viertelfinale. Los geht's in Zürich um 20.20 Uhr. Sachsen hat einen neuen Lotto-Millionär. Bei der Euro-Jackpot-Ziehung am Freitag erzielte ein Dresdner einen Treffer in der zweiten Gewinnklasse und kann sich jetzt über 1,6 Millionen Euro freuen. Weil der Schein registriert ist, kann der Gewinn direkt zugeordnet werden. Es ist dieses Jahr schon der zweite Millionengewinn in Sachsen. Ein Tipper aus dem Erzgebirge hatte Ende März bei 6 aus 49 1,1 Millionen gewonnen.
2: Da gucken wir zum Sachsenwetter für den heutigen Abend. Naja, westlich der Mulde, einzelne Schauer und ein bisschen Gewitterrisiko. Sonst ist okay, die Nacht im Westen wolkig bis stark bewölkt, örtlich ein bisschen Regen, im Osten gering bewölkt und niederschlagsfrei 9 bis 4 Grad. Morgen wolkig, nachmittags örtlich Schauer, einzelne Gewitter, also eigentlich ähnlich heute, 17 bis 20 Grad.
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2: Hitradio RTL meldet A72 Zwickau Richtung Plauen zwischen Zwickau Ost und Rastplatz Niederkrenitz. Defekter LKW auf der rechten Spur, die ist blockiert. Und B95 Ehrenfriedersdorf Chemnitzer Straße Höhe Kastanienstraße. Unfall im Kreuzungsbereich, hier im Moment Vollsperrung. Es blitzt A4 Dresden Richtung Görlitz zwischen Dresden-Neustadt und Wildermann und Chemnitz. Chemnitz-Talstraße stadtauswärts.
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2: Und er wünscht einen schönen Montagabend. Jetzt mit Eishaus, mit Leoni und das sind Erasure.

Ice House. Hey, little girl. Hitradio RTL. Wir haben es 6:45 gleich am Montag. Wochenende ist noch weit. Haben Sie gegrillt am vergangenen Wochenende? Wenn Sie jetzt gerade so Armbrot zubereiten und so ein bisschen Schnitte gibt. Ich meine, Schnitte ist auch geil. Aber kann ja auch sein, dass Sie sagen wollen, hast du eine Wurst oder so ein Steak? Das wäre jetzt schon ein anderes Level. Bitte, bitte machen Sie mit beim Angrillen auf Hitradio RTL. Es gibt lecker was zu schnabulieren. Es gibt Würste, es gibt Steaks, es gibt Bier und es gibt allerlei Grillutensilien. Wie kommen Sie ran? 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Vielleicht hören wir uns ja bald.

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3: Hier ist Radio RTL gleich mit Starship, mit den Bee Gees und Fancy und Slice Me Nice. Vorher der Blick zum Sachsenwetter, naja, es ist so, es ist nicht Fisch, nicht Fleisch, also es könnte schöner sein, ein bisschen. Zumindest heute Abend geht's aber. Westlich der Mulde, einzelne Schauer und ein geringes Gewitterrisiko, ansonsten, naja, ein paar Wolken. Die Nacht dann wolkig bis stark bewölkt im Westen, örtlich bisschen Regen, im Osten gering bewölkt und niederschlagsfrei 9 bis 4 Grad. Morgen wolkig, nachmittags örtlich Schauer, einzelne Gewitter 17 bis 20 Grad.
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3: Hitradio RTL meldet A4 Erfurt Richtung Chemnitz. Zwischen Gera, Leumnitz und Schmölln haben wir 2 Kilometer stockend. Und die B95 Ehrenfriedersdorf, Chemnitzer Straße, Höhe Kastanienallee. Vollsperrung im Kreuzungsbereich nach Unfall. Es blitzt A4 Dresden Richtung Görlitz zwischen Dresden-Neustadt und Wildermann. Und Chemnitz-Chemnitz-Talstraße stadtauswärts.
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1: Jawohl, da gibt's auch heute wieder. Es geht um die kleinen großen Missverständnisse in Sachen Musik. Das, was Sie in Titeln so raushören und feststellen, damit kommen Sie zu uns und wir haben Spaß.
2: Da ist Diana Baumann, unserer Hörerin, auch was aufgefallen, hat sich per WhatsApp gemeldet und meinte, hört mal rein bei Cliff Richard, We Don't Talk Anymore.
1: Okay, wir haben es im Ohr.
2: Und sie meint, er singt doch da immer, gibt's doch gar nicht.
1: Gibt's doch gar nicht.
2: Gibt's doch gar nicht.
1: Gibt's doch gar nicht. Wir hören rein. It's so
2: funny. Ach, schön. Also, wenn man möchte, versteht man das ja gut, oder?
1: Eindeutig, gibt's doch gar nicht. Hier ist eindeutig, gibt's doch gar nicht. It's so
2: funny. Der Cliff. Schön.
1: Da war er überrascht, der Cliff. Sind wir übrigens auch? It's so funny.
2: Das ist toll. Jana, lieben Dank. Und wenn Sie auch mal sowas Schönes entdecken, da lassen Sie uns das gerne mit wissen. Das geht zum Beispiel per WhatsApp. Da können Sie mal eine Nachricht schicken an die 0351 5000 2000.
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3: Mit Ingo Enke. Explosion in Görlitz. In der Innenstadt ist heute Nachmittag ein Haus eingestürzt. Feuerwehren und Rettungswagen sind vor Ort. Knut Michael Kunot aus Görlitz.
4: Es handelt sich um ein Wohnhaus hier in Görlitz an der Moltke-Straße. Die Rettungskräfte sind vor Ort, ebenfalls natürlich die Feuerwehr. Und wir wissen aber noch nicht genau, ob es Verletzte oder vielleicht auch Tote gibt. Und ich habe gerade mit Bewohnern gesprochen hier aus der Nachbarschaft und die beschrieben einen lauten Knall.
5: Ich war im hinteren Zimmer. Die Wand, die kam richtig 5 Zentimeter auf mich zu. Ich dachte schon, bei uns fällt ebenfalls das Haus ein. Das hat so einen Hieb gegeben. Und da gucke ich hier rüber über die Haltestelle und da sehe ich es Qualm. Es ist ein bewohntes Haus.
3: Eine Citybahn von Stolberg nach Chemnitz musste am Wochenende in Klaffenbach gestoppt werden. Ein 23-jähriger

0: Türke soll Fahrgäste verletzt haben. Ein 50-jähriger Deutscher erlitt schwere Kopf- und Augenverletzungen. Der Zugbegleiter alarmierte die Bundespolizei. Der 23-jährige Türke leistete laut Bundespolizei Widerstand, schlug mit seinem Kopf gegen eine Wand und wurde in eine Psychiatrie gebracht. Nach dem Tigerangriff im Schkeuditzer Ortsteil Dölzig wird gegen Dompteurin Carmen Zander wegen fahrlässiger Körperverletzung durch Unterlassen ermittelt. Das sagte uns heute ein Sprecher der Staatsanwaltschaft. Der Tiger hatte gestern einen ihrer Helfer angegriffen und lebensgefährlich verletzt. Später wurde das Tier von der Polizei erschossen. Im Veterinäramt des Landkreises Nordsachsen wird ein mögliches Haltungsverbot für Großkatzen neu geprüft. Der Hunter-Virus-Ausbruch auf dem Kreuzfahrtschiff Hondius hatte für Schlagzeilen gesorgt. 3 Passagiere starben, etliche wurden infiziert. Jetzt ist das Schiff im Heimathafen Rotterdam eingelaufen. An Bord waren laut Reederei 25 Seeleute, ein Arzt und eine Pflegekraft. Die Leiche der gestorbenen deutschen Frau, ebenfalls an Bord, soll in einem niederländischen Krematorium eingeäschert werden. Die massiven Schäden an der Brücke Budapester Straße in Dresden stellen die Stadt vor Herausforderungen. Die nicht eingeplante Reparatur kostet Geld, das dann möglicherweise für den Ersatzneubau der Carola-Brücke fehlt. Alle Ausgaben stehen darum jetzt auf dem Prüfstand.
1: Das Sachsenwetter.
2: Der Abend und die Nacht sind teils locker, teils stärker bewölkt, einzelne Schauer möglich. Tiefstwerte liegen in der Nacht zwischen 10 und 3 Grad, stellenweise Nebel möglich. Morgen mal schön Sonne, mal allerdings wolkiger und dann ab dem Mittag stellenweise Schauer und Gewitter bei 15 bis 20 Grad. Mittwoch und Donnerstag unbeständig, aber weiterhin schön mild.
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2: Guten Abend auf die Straßen. A72 Zwickau Richtung Plauen, defekter LKW zwischen Zwickau Ost und Rastplatz Niedergrinitz ist die rechte Spur blockiert. B95 in Ehrenfriedersdorf, Sperrung der Chemnitzer Straße, Höhe Kastanienstraße nach einem Unfall. Und ein einsturzgefährdetes Gebäude in Görlitz, James-von-Molke-Straße, die ist voll gesperrt zwischen Emmerich- und Blockhausstraße hier nach einer Gasexplosion. Und geblitzt wird auf der 4 Dresden Richtung Görlitz zwischen Dresden-Neustadt und Wildermann, in Chemnitz auf der Chemnitz-Talstraße stadtauswärts und Superblitzer in Dresden auf der Ammonstraße Richtung Tunnel-Wiener Platz.
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0: Das Sachsenwetter.
1: Der Abend und die Nacht, teils locker, teils stärker bewölkt, einzelne Schauer möglich, Tiefstwerte zwischen 10 und 3 Grad und stellenweise morgen früh Nebel erstmal. Dann schön Sonne, teils wolkiger, am Nachmittag mit Schauern und Gewittern vereinzelt 15 bis 20 Grad, Mittwoch und Donnerstag unbeständig, kaum Temperaturänderung.
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1: Guten Abend auf die Straßen und Vorsicht auf der neuen Nürnberg Richtung Leipzig. Da liegt Dämmwolle zwischen Naumburg und Weißenfels. Auf der A9 Leipzig Richtung Nürnberg dauert es eine Viertelstunde länger zwischen Leipzig-West und Bad Dürrenberg. Und in Görlitz voll gesperrt die James-von-Wolke-Straße nach der Gasexplosion in einem Wohnhaus zwischen Emmerich- und Blockhausstraße hier die Sperrung. Und geblitzt wird in Chemnitz, Chemnitztalstraße stadtauswärts sowie Erftenschlagerstraße stadteinwärts der Superblitzer. Und auf der A4 Dresden Richtung Görlitz zwischen Dresden-Neustadt und Bildermann. Gute Fahrt!
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2: Ich bin Moritz Einzel. Die Grünen sind alarmiert wegen des jüngsten Klimagutachtens. Parteichefin Brandner hat von einer Klatsche für die Bundesregierung gesprochen.
3: Der Bericht zeigt nochmal deutlich, dass diese Bundesregierung offensichtlich jegliche Ambition beim Klimaschutz auch aufgegeben hat. Ja, vielleicht ihn sogar abschafft, wenn man sich anschaut, was Frau Reiche vorhat. Damit verstößt die Koalition übrigens gegen ihren eigenen Koalitionsvertrag.
2: Der Expertenrat für Klimafragen hatte heute seinen jährlichen Prüfbericht vorgelegt. Demnach wird Deutschland seine CO2-Ziele für 2030 und das folgende Jahrzehnt wohl klar verfehlen. In der Görlitzer Innenstadt hat es am Nachmittag eine Gasexplosion gegeben. Ein bewohntes Haus an der Moltke-Straße stürzte ein. Einzelheiten von Knut Michael Kunott.
4: Es gab einen lauten Knall, berichteten mir Zeugen. Dann sackte das Haus.

0: aus in sich ein. Es werden zur Stunde noch zwei Menschen darin vermisst. Die umliegenden Häuser an der Moltke-Straße wurden evakuiert. Feuerwehr und Rettungsdienst sind vor Ort. Anwohner hatten unmittelbar nach der Explosion Gasgeruch festgestellt.
1: Eine Hundestaffel aus Freital wurde angefordert. Die Hunde sollen nach Vermissten suchen. Innenminister Dobrindt will die Gesellschaft besser für den Fall eines Anschlags oder Krieges vorbereiten. Ein Sprecher hat bekannt gegeben, dass Zivil- und Katastrophenschutz bis 2029 mit 10 Milliarden Euro gefördert werden. Unter anderem sollen 1000 Spezialfahrzeuge angeschafft werden. Der Tankrabatt läuft Ende Juni aus. Wie geht's danach weiter? SPD-Fraktionschef Mirsch hat gegenüber dem Sender Welt bekräftigt, dass er skeptisch ist, was eine Verlängerung angeht. Aber
2: alle haben dann gesagt, als wir den Tankrabatt auf den Weg gebracht haben, klappt nicht und wird nicht weitergegeben. Jetzt sehen wir, es wird weitergegeben. Aber ich höre ehrlicherweise in den Medien nirgendwo, dass das tatsächlich passiert. Das ist jedenfalls ein erster Schritt. Nur, diese Gießkanne kann man jetzt nicht Monate, Jahre lang machen.
1: CSU-Chef Söder hatte gestern gesagt, er könne sich eine Verlängerung des Tankrabatts vorstellen.
3: Das Sachsenwetter.
4: Der Abend und die Nacht, teils locker, teils stärker bewölkt, einzelne Schauer möglich, Tiefstwerte zwischen 10 und 3 Grad und stellenweise morgen früh Nebel erstmal. Dann schon Sonne, teils wolkiger, am Nachmittag mit Schauern und Gewittern vereinzelt, 15 bis 20 Grad, Mittwoch und Donnerstag unbeständig, kaum Temperaturänderung.
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4: Guten Abend auf die Straßen. Auf der A9 Leipzig Richtung Nürnberg dauert es eine Viertelstunde länger zwischen Leipzig West und Bad Dürrenberg. Und in Görlitz Gebäudeeinsturz. Die James-von-Molke-Straße ist weiterhin gesperrt zwischen Emmerich- und Blockhausstraße. Und geblitzt wird in Chemnitz, Chemnitztalstraße stadtauswärts sowie Erfenschlagerstraße stadteinwärts der Superblitzer. Und auf der A4 Dresden Richtung Görlitz zwischen Dresden-Neustadt und Bildermann. Gute Fahrt!
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2: Das Sachsenwetter.
3: Der Abend und die Nacht, teils locker, teils stärker bewölkt, einzelne Schauer möglich, Tiefstwerte zwischen 10 und 3 Grad und stellenweise morgen früh Nebel erstmal. Dann schon Sonne, teils wolkiger, am Nachmittag mit Schauern und Gewittern vereinzelt, 15 bis 20 Grad, Mittwoch und Donnerstag unbeständig, kaum Temperaturänderung.
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3: Guten Abend auf die Straßen. Auf der A9 Leipzig Richtung Nürnberg dauert es eine Viertelstunde länger zwischen Leipzig West und Bad Dürrenberg. In Görlitz ist ein Mehrfamilienhaus vollständig eingestürzt. Die James-von-Molke-Straße ist voll gesperrt zwischen Emmerich- und Blockhausstraße nach der Gasexplosion. Und geblitzt wird an diesem Abend auf der 4 Dresden Richtung Görlitz zwischen Dresden-Neustadt und Wildermann. Superblitze haben wir in Dresden auf der Hammondstraße Richtung Tunnel-Wiener Platz und in Chemnitz-Erfenschlag die Erfenschlager Straße stadteinwärts.
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1: Mal ehrlich, sehen Sie immer genau hin, wenn Ihnen jemand begegnet? Schauen Sie ihm oder ihr in die Augen? Jemanden anzusehen heißt, sich demjenigen zuzuwenden, sich Zeit zu nehmen. Zuwendung brauchen wir alle. Ein paar schöne Worte, Trost, wenn es uns nicht gut geht, ein Austausch. All das kann beginnen, wenn wir unser Gegenüber ansehen. Dieser Blickkontakt kann dabei schon viele Fragen beantworten. Wie geht es dem anderen? Braucht er Hilfe? Wäre jetzt der richtige Moment, um laut loszulachen? Das können wir alles daraus ableiten. Jemanden übersehen oder sogar wegsehen, wenn etwas nicht gut läuft, löst im Übrigen keine Probleme und lässt auch keine schlimmen Dinge verschwinden. Also dann lieber Augen offen halten und wenn Sie Ihr Gegenüber schon ansehen, dann lächeln Sie gern. Das macht auf jeden Fall vieles leichter.
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6: Ich bin Moritz Einzel. Beim Klimaschutz ist Deutschland nicht auf Kurs. Das zeigt der jüngste Bericht des Expertenrats für Klimafragen. Grünen-Chefin Brandner hat sich dazu geäußert.
7: Man kann es nicht anders definieren als eindeutige Klatsche

0: für die Bundesregierung. Die Merz-Regierung verfehlt mit ihren geplanten Gesetzesentwürfen das Klimaziel 2030 deutlich.
1: Auch für das Jahrzehnt danach würden die CO2-Ziele verfehlt, warnen die Regierungsberater in ihrem Bericht, selbst wenn das geplante Klimaschutzprogramm umgesetzt wird. In der Görlitzer Innenstadt hat es am Nachmittag eine Gasexplosion gegeben. Ein bewohntes Haus an der Moltkestraße stürzte ein. Einzelheiten von Knut Michael Kunert.
2: Es gab einen lauten Knall, berichteten mir Zeugen. Dann sackte das Haus in sich ein. Es werden zur Stunde noch zwei Menschen darin vermisst. Die umliegenden Häuser an der Moltkestraße wurden evakuiert. Feuerwehr und Rettungsdienst sind vor Ort. Anwohner hatten unmittelbar nach der Explosion Gasgeruch festgestellt.
1: Eine Hundestaffel aus Freital wurde angefordert. Die Hunde sollen nach Vermissten suchen. Beim Thema künstliche Intelligenz denken viele zuerst an ChatGPT. Jetzt ist der US-Tech-Milliardär Elon Musk mit einer Klage gegen die Führung des ChatGPT-Entwicklers OpenAI gescheitert. Musk, früher Geldgeber von OpenAI, wirft dem Startup unter anderem vor, die Sicherheit der KI-Technologie zu vernachlässigen. Geschworene in Kalifornien kamen zu dem Schluss, dass Musk erst nach Ablauf der Verjährungsfrist vor Gericht gezogen war. Doublefeier auf dem Münchner Marienplatz. Nach den männlichen Meistern gestern sind heute die Fußballerinnen des FC Bayern gefeiert worden. Julia Gwinn sagte beim Empfang im Rathaus:
3: Jede Saison schreibt so ein bisschen die eigene Geschichte, dass wir es dieses Jahr geschafft haben, das Double zu verteidigen. Gab es so in der Historie von der Frauenmannschaft im FC Bayern noch nie. Von daher sind wir sehr, sehr stolz, Teil davon zu sein. Und ich glaube, es ist jedes Mal wieder besonders, hierher zu kommen, empfangen zu werden, uns ins Buch eintragen zu dürfen. Das ist eine große Wertschätzung.
1: Die Bayern-Frauen präsentierten Meisterschale und DFB-Pokal auf dem Münchner Rathausbalkon. Etwa 5000 Fans bejubelten das Team.
4: Das Sachsenwetter.
5: Der Abend und die Nacht, teils locker, teils stärker bewölkt, einzelne Schauer möglich, Tiefstwerte zwischen 10 und 3 Grad und stellenweise morgen früh Nebel erstmal. Dann schön Sonne, teils wolkiger am Nachmittag mit Schauern und Gewittern vereinzelt, 15 bis 20 Grad, Mittwoch und Donnerstag unbeständig, kaum Temperaturänderung.
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5: Guten Abend auf die Straßen. Auf der A9 Leipzig Richtung Nürnberg dauert es eine Viertelstunde länger zwischen Leipzig West und Bad Dürrenberg. In Görlitz ist ein Mehrfamilienhaus vollständig eingestürzt. Die James-von-Molke-Straße ist voll gesperrt zwischen Emmerich- und Blockhausstraße nach der Gasexplosion. Und geblitzt wird an diesem Abend auf der 4 Dresden Richtung Görlitz zwischen Dresden-Neustadt und Wildermann. Superblitze haben wir in Dresden auf der Hammondstraße Richtung Tunnel-Wiener Platz und in Chemnitz-Erfenschlag die Erfenschlager Straße stadteinwärts.
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0: Das Sachsenwetter.
1: Der Abend und die Nacht, teils locker, teils stärker bewölkt, einzelne Schauer möglich, Tiefstwerte zwischen 10 und 3 Grad und stellenweise morgen früh Nebel erstmal. Dann schön Sonne, teils wolkiger, am Nachmittag mit Schauern und Gewittern vereinzelt 15 bis 20 Grad, Mittwoch und Donnerstag unbeständig, kaum Temperaturänderung.
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1: Guten Abend auf die Straßen. Auf der A9 Leipzig Richtung Nürnberg dauert es eine Viertelstunde länger zwischen Leipzig West und Bad Dürrenberg. In Görlitz ist ein Mehrfamilienhaus vollständig eingestürzt. Die James-von-Molke-Straße ist voll gesperrt zwischen Emmerich- und Blockhausstraße nach der Gasexplosion. Und geblitzt wird an diesem Abend auf der 4 Dresden Richtung Görlitz zwischen Dresden-Neustadt und Wildermann. Superblitze haben wir in Dresden auf der Hammondstraße Richtung Tunnel-Wiener Platz und in Chemnitz-Erfenschlag die Erfenschlager Straße stadteinwärts.
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1: Ich bin Florian Klaus. Nach dem Hauseinsturz in Görlitz soll mit Rettungshunden nach mehreren Vermissten gesucht werden. In dem Gebäude in der Innenstadt hatte es am Nachmittag eine Gasexplosion gegeben. Das Mehrfamilienhaus mit Miets- und Ferienwohnungen sackte zusammen. Es versank zum großen Teil in Schutt und Asche. Umliegende Wohngebäude wurden evakuiert. Die Suche nach den Vermissten ist für die Rettungskräfte nicht ungefährlich. Ordnungsamtsleiter Uwe Restetzky.
2: Die Gefahr besteht nach wie vor, dass hier durch den Gasaustritt mögliche Reaktion erfolgt. Das THW bringt Sensoren an den Mauerresten, und dann wird anschließend beräumt. Und sobald sich durch das Beräumen irgendwas von den Mauerresten bewegt, gibt es einen entsprechenden Alarm und die Kräfte können sich sofort zurückziehen, damit den Kräften nichts passiert. Ja, aber gleichzeitig muss es eben trotzdem so zügig gehen, dass wir eine Chance haben, also das zeitig genug abzutragen.
1: Bundesinnenminister Dobrindt will den Zivilschutz in Deutschland ausbauen und dafür

0: für insgesamt 10 Milliarden Euro investieren, bis zum Jahr 2029. Über diese Pläne in einem Eckpunktepapier soll die Bundesregierung übermorgen in ihrer Kabinettssitzung beraten. Ronny Thorau berichtet.
1: Nach dem Ende des Kalten Krieges wurde vieles für überflüssig gehalten, Schutzbunker zum Beispiel. Doch wegen der Bedrohung durch Russland hat die Regierung vor gut einem Jahr Ausnahmen von der Schuldenbremse beschlossen, auch für den Zivilschutz. Mit den 10 Milliarden Investitionen sollen zum Beispiel jetzt 1.000 Spezialfahrzeuge angeschafft werden und über 100.000 stapelbare Feldbetten. Außerdem soll die Warn-App Nina so weiterentwickelt werden, dass sie den Weg zum nächsten Schutzraum anzeigen kann.
0: Zwei Drittel der Menschen in Deutschland sind dafür, soziale Medien für unter 14-Jährige zu verbieten. Das ist das Ergebnis einer repräsentativen Umfrage. Sie wurde vom Bayerischen Forschungsinstitut für digitale Transformation durchgeführt und auf der Medienkonferenz Republika in Berlin vorgestellt. Immer mehr europäische Länder haben zuletzt ein Social-Media-Verbot für junge Menschen eingeführt mit unterschiedlichen Altersgrenzen. Gordon Schnieder ist neuer Ministerpräsident von Rheinland-Pfalz. Er wurde am Mittag im Landtag in Mainz gewählt und vereidigt. Mit Schnieder regiert erstmals seit 35 Jahren wieder ein CDU-Politiker in Rheinland-Pfalz. Er führt eine schwarz-rote Koalition an.
2: Das Sachsenwetter.
3: Der Abend und die Nacht, teils locker, teils stärker bewölkt, einzelne Schauer möglich, Tiefstwerte zwischen 10 und 3 Grad und stellenweise morgen früh Nebel erstmal. Dann schon Sonne, teils wolkiger, am Nachmittag mit Schauern und Gewittern vereinzelt, 15 bis 20 Grad, Mittwoch und Donnerstag unbeständig, kaum Temperaturänderung.

0: Das Sachsenwetter.
1: Der Abend und die Nacht, teils locker, teils stärker bewölkt, einzelne Schauer möglich, Tiefstwerte zwischen 10 und 3 Grad und stellenweise morgen früh Nebel erstmal. Dann schon Sonne, teils wolkiger, am Nachmittag mit Schauern und Gewittern vereinzelt 15 bis 20 Grad, Mittwoch und Donnerstag unbeständig, kaum Temperaturänderung.
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5: Ich bin Florian Klaus. Umweltverbände sehen sich vom neuen Klimagutachten eines Expertenrats bestätigt. Wenn die Bundesregierung so weitermacht wie bisher, wird es demnach nichts mit den deutschen Klimazielen. Das sei eine Ohrfeige für die bisherige Klimapolitik der Regierung, sagt Greenpeace. Der BUND kritisiert, dass sie das Problem mit dem geplanten neuen Heizungsgesetz oder der Aufweichung vom Verbrenner aus noch verschärfe. Nach der Gasexplosion in einem Wohnhaus in Görlitz wird nach Vermissten gesucht. Vermutet werden mehrere. Eine genaue Zahl konnte uns Rathaussprecherin Annegret Oberndörfer nicht nennen. Das Gebäude an der James-von-Moltke-Straße stürzte am Nachmittag ein. Polizeisprecherin Anja Leuschner sagte uns:
6: Wir wissen, dass mehrere der Ferienwohnungen bewohnt waren. Aktuell ist noch nicht klar, wo sich diese Menschen befinden. Es könnte sein, sie sind unterwegs und aktuell nicht erreichbar oder sie befinden sich in dem eingestürzten Haus. Wir müssen schauen, wie wir durch die Trümmer kommen. Es ist alles einsturzgefährdet. Das Gas ist schwierig abzustellen. Also die Einsatzkräfte haben alle Hände voll zu tun.
5: Gesucht wird mit Spürhunden. Der Einsatz wird voraussichtlich die ganze Nacht dauern. Mit einer Klage wollte Tech-Milliardär Elon Musk die Führung des ChatGPT-Entwicklers OpenAI entmachten, ist damit jetzt aber gescheitert. Die Verjährungsfrist war schon abgelaufen, hat ein Gericht geurteilt. Musk war ein früher Geldgeber von OpenAI, hat seine Unterstützung aber schon 2019.

0: 2020 eingestellt. Er warf dem Unternehmenschef Altman und Topmanager Brockman vor, frühere Ideale verraten zu haben und nicht gemeinnützig zu arbeiten. Ein großes Reformpaket hat sich die Bundesregierung bis zur Sommerpause vorgenommen. Vor dem Hintergrund will Kanzler Merz jetzt morgen die SPD-Fraktion im Bundestag besuchen. Jan-Henner Reitze berichtet aus Berlin.
1: Es ist schon länger geplant, dass Merz bei den SPD-Abgeordneten vorbeischaut, aber gerade die Streitthemen der vergangenen Wochen, wie Entlastungen wegen gestiegener Spritpreise oder die Frage, wie noch klaffende Löcher im Haushalt gestopft werden sollen, zeigen, wie groß die Gräben zwischen Union und SPD geworden sind. Merz will sie überwinden und bei der SPD für Kompromisse werben, denn es muss am Ende mehr rauskommen als der kleinste gemeinsame Nenner, um, wie von der Regierung versprochen, zu beweisen, dass Politik noch handlungsfähig ist.
2: Das Sachsenwetter.
3: Der Abend und die Nacht, teils locker, teils stärker bewölkt, einzelne Schauer möglich, Tiefstwerte zwischen 10 und 3 Grad und stellenweise morgen früh Nebel erstmal. Dann schon Sonne, teils wolkiger, am Nachmittag mit Schauern und Gewittern vereinzelt, 15 bis 20 Grad, Mittwoch und Donnerstag unbeständig, kaum Temperaturänderung.

0: Das Sachsenwetter.
1: Der Abend und die Nacht, teils locker, teils stärker bewölkt, einzelne Schauer möglich, Tiefstwerte zwischen 10 und 3 Grad und stellenweise morgen früh Nebel erstmal. Dann schon Sonne, teils wolkiger, am Nachmittag mit Schauern und Gewittern vereinzelt, 15 bis 20 Grad, Mittwoch und Donnerstag unbeständig, kaum Temperaturänderung.
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1: Ich bin Florian Klaus. Mit einem eigenen Mietendeckel wollte Berlin den immer höheren Mietkosten mal Grenzen setzen, aber das Bundesverfassungsgericht hat Nein gesagt. Der Bund sei für solche Dinge zuständig. Die SPD will sich jetzt in der Bundesregierung dafür einsetzen, dass die Länder eigene Mietendeckel einführen können. Jan-Henner Reitze berichtet.
2: Dass die Bundes-SPD ausgerechnet jetzt wieder eine rechtliche Grundlage schaffen will, damit Bundesländer jeweils für sich Mietendeckel festlegen können, liegt an der bevorstehenden Abgeordnetenhauswahl in Berlin, wo die SPD aktuell in Umfragen hinten liegt. Die Union lehnt Mietendeckel allerdings ab und innerhalb der Bundesregierung gibt es sowieso schon zahlreiche Streitthemen.
1: Nach der Gasexplosion in einem Wohnhaus in Görlitz wird nach Vermissten gesucht. Vermutet werden mehrere. Eine genaue Zahl konnte uns Rathaussprecherin Annegret Oberndörfer nicht nennen. Das Gebäude an der James-von-Moltke-Straße stürzte am Nachmittag ein. Polizeisprecherin Anja Leuschner sagte uns,
3: wir wissen, dass mehrere der Ferienwohnungen bewohnt waren. Aktuell ist noch nicht klar, wo sich diese Menschen befinden. Es könnte sein, sie sind unterwegs und aktuell nicht erreichbar oder sie befinden sich in dem eingestürzten Haus. Wir müssen schauen, wie wir durch die Trümmer kommen. Es ist alles einsturzgefährdet, das Gas ist schwierig abzustellen. Also die Einsatzkräfte haben alle Hände voll zu tun.
1: Gesucht wird mit Spürhunden. Der Einsatz wird voraussichtlich die ganze Nacht dauern. Bei einem Angriff auf ein großes islamisches Zentrum in der US-Stadt San Diego sind 3 Menschen getötet worden. 2 mutmaßliche Täter im Alter von 17 und 19 Jahren fand die Polizei außerdem tot in einem Auto. Zu dem Zentrum gehören eine Moschee und eine Schule. Weil es sich um eine religiöse Einrichtung handelt, betrachtet die Polizei die Attacke als Hassverbrechen. Sie hatte mit einem massiven Einsatz auf Berichte über einen Schützen reagiert. Das deutsche Eishockey-Team bleibt bei der Weltmeisterschaft weiter chancenlos. Auch im dritten Spiel verlor die Mannschaft gegen Gastgeber Schweiz. Und zwar deutlich mit 1:6. Es war die höchste WM-Niederlage überhaupt gegen den Erzrivalen. Damit droht wie schon im Vorjahr das Vorrunden aus. Nächster Gegner ist am Mittwoch Weltmeister und Olympiasieger USA.
0: Das Sachsenwetter.
4: Die Nacht wechselnd bewölkt, einzelne Schauer, Tiefstwerte zwischen 10 und 3 Grad und in Frühstunden bildet sich stellenweise Nebel. Ja, heute zeigt sich mal schön die Sonne, mal ist es wolkiger und vor allem ab dem Mittag, am Nachmittag stellenweise Schauer und Gewitter, 15 bis 21 Grad. Der Mittwoch und Donnerstag unbeständig, aber etwas milder noch.

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1: Ich bin Florian Klaus. Union und SPD sind sich einig. Die automatische Diätenerhöhung für Bundestagsabgeordnete soll in diesem Jahr ausgesetzt werden. Er sei dafür, diese Idee aus der Union schnellstmöglich umzusetzen, sagte SPD-Generalsekretär Klüssendorf. Ronny Thorau berichtet aus Berlin.
2: Man könne nicht bei Krankenversicherung, Rente und Pflege über Einsparungen diskutieren und sich gleichzeitig eine Diätenerhöhung von 500 Euro pro Monat genehmigen, so SPD-Generalsekretär Klüssendorf. Auch Unionsfraktionschef Spahn hatte sich offen gezeigt für einen Verzicht auf die anstehende automatische Diätenerhöhung zum 1. Juli. Er verstehe, dass Bürger, wenn sie verzichten müssten, das auch von Abgeordneten erwarteten, so Spahn.
1: Nach der Gasexplosion in einem Wohnhaus in Görlitz wird nach Vermissten gesucht. Vermutet werden mehrere. Eine genaue Zahl konnte uns Rathaussprecherin Annegret Oberndörfer nicht nennen. Das Gebäude an der James-von-Moltke-Straße stürzte am Nachmittag ein. Polizeisprecherin Anja Leuschner sagte uns:
3: Wir wissen, dass mehrere der Ferienwohnungen bewohnt waren. Aktuell ist noch nicht klar, wo sich diese Menschen befinden. Es könnte sein, sie sind unterwegs und aktuell nicht erreichbar oder sie befinden sich in dem eingestürzten Haus. Wir müssen schauen, wie wir durch die Trümmer kommen. Es ist alles einsturzgefährdet. Das Gas ist schwierig abzustellen. Also die Einsatzkräfte haben alle Hände voll zu tun.
1: Gesucht wird mit Spürhunden. Der Einsatz wird voraussichtlich die ganze Nacht dauern. Bei der geplanten Pflegereform fordert der Chef der Krankenkasse DAK Storm, von der Bundesregierung nochmal von vorne anzufangen. Alle bisher bekannten Vorschläge würden zu einem irreparablen Schaden in der Pflegeversicherung führen, sagte er dem Redaktionsnetzwerk Deutschland. Gesundheitsministerin Wacken wollte nach eigenen Worten bis Mitte Mai, also ungefähr jetzt, Pläne für die Pflege vorstellen. Die Zeit von Star-Fußballtrainer Pep Guardiola beim Premier League-Club Manchester City neigt sich Medienberichten zufolge dem Ende zu. Eigentlich hat er noch einen Vertrag bis 2027. Zum Saisonende soll jetzt aber Schluss sein, heißt es. Es wäre das Ende einer erfolgreichen Ära. Auch in dieser Saison ist die Meisterschaft noch möglich, dafür müsste Konkurrent Arsenal aber patzen.
0: Das Sachsenwetter.
4: Die Nacht wechselnd bewölkt, einzelne Schauer, Tiefstwerte zwischen 10 und 3 Grad. In den Frühstunden bildet sich stellenweise Nebel. Ja, heute zeigt sich mal schön die Sonne, mal ist es wolkiger und vor allem ab dem Mittag, am Nachmittag stellenweise Schauer und Gewitter, 15 bis 21 Grad. Der Mittwoch und Donnerstag unbeständig, aber etwas milder noch.

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